0: Süden. Auch der Westwind lässt nach. Das Ganze bei Höchstwerten zwischen 10 und 19 Grad, am mildesten ist es im Osten. Und am Wochenende geht es herbstlich weiter, also bei ähnlichen Temperaturen wie heute und einer Mischung aus Sonne, Wolken, Nebel und ein paar Regenschauern. Der Wind ist allerdings kaum noch ein Thema.
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1: Im Studio Daniel Teissl. Es ist 3 Uhr. Woche 3 und die gewaltsamen Schülerproteste in Frankreich gehen weiter. Premierminister Le Cornu lenkt zwar ein wenig ein und stellt nun doch zusätzliches Geld für die Schulen in Aussicht. Den Frust der Protestierenden mildert das aber noch nicht, berichtet Sarah Emler.
2: Erneut gehen die Schüler auf die Straße, erneut landesweit wie hier in Marseille im Süden Frankreichs. Mit dabei Eltern und Lehrkräfte. Meine Schüler helfen mir dabei, die Kakerlaken im Klassenzimmer einzufangen, steht auf dem Schild einer Lehrerin. Es ist nicht das einzige Problem, erzählt sie. In einigen Schulen, vor allem in weniger wohlhabenden Nachbarschaften, würden die Decken teilweise herunterfallen. Premierminister Le Cornu hatte in seiner Ansprache zwar angekündigt, die Lage an den Schulen verbessern zu wollen, konkrete Pläne oder zusätzliches Geld nannte er nicht. Und so versammeln sich die Demonstrierenden erneut, in Paris diesmal symbolträchtig auf dem Place de la Bastille, jenem Ort, der seit der Französischen Revolution für den gesellschaftlichen Widerstand gegen staatliche Autorität steht.
1: Die Telefonseelsorge warnt vor einer emotionalen KI-Abhängigkeit. Immer mehr Menschen nutzen künstliche Intelligenz als Gesprächspartner bei persönlichen Problemen. Jürgen Freimuth berichtet.
3: KI-Chatbots sind rund um die Uhr verfügbar und vermitteln oft den Eindruck, wirklich zuzuhören und zu verstehen. Gerade für junge Menschen kann das verlockend sein, sagt Petra Rieser von der Telefonseelsorge. Die Beraterin warnt aber davor, sich bei persönlichen Krisen allein auf KI zu verlassen.
4: Sie bestätigt eigentlich das, was man hören will. Und sie gibt selten Kritik. Und damit habe ich eben nicht die Reflexion, die ich bräuchte, um vielleicht aus Themen aussteigen zu können, die sehr belastend sind. Es wirkt wie eine Beratung, es ist aber keine. Es wirkt wie ein Mensch, es ist aber keiner. Deshalb finde ich das sehr risikoreich.
3: Gleichzeitig können Chatbots sinnvoll eingesetzt werden, etwa wenn Jugendliche gemeinsam mit einer Beratungsfachkraft KI-Antworten ausprobieren und einordnen. Entscheidend sei, die Technologie zu nutzen, ohne ihr dabei die Rolle eines echten Gegenübers zu überlassen.
1: Ein führerloser Traktor ist in Großraming in Oberösterreich in ein Kinderzimmer gekracht. Nach Forstarbeiten ist der Traktor ohne Fahrer 200 Meter über eine Wiese gerollt, bis er ein Haus gerammt hat. Verletzt worden ist niemand. Jetzt zum Wetter und zu Georg Brack.
5: Regen ist auch in den nächsten Stunden noch dabei, am meisten an der Alpen-Nordseite von Vorarlberg bis in die Obersteiermark. Hier sinkt die Schneefallgrenze auf etwa 1700 Meter Höhe und in den Tälern kühlt es bis auf 5 Grad ab. Milder bei bis zu 14 Grad bleibt es im Osten. Hier in und um Niederösterreich weht außerdem weiterhin lebhafter bis kräftiger Westwind. Bis in der Früh hört der Regen vielerorts auf, im Lauf des Tages lässt auch der Wind nach und am Nachmittag zeigt sich zeitweise die Sonne. Die Höchstwerte heute 10 bis 19 Grad, die 19 im Osten.

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1: Im Studio Daniel Teissel. Es ist 4 Uhr. Alle Zeichen stehen auf Schließung. Die rund 240 Beschäftigten beim Tiefkühlproduzenten Ardo blicken in eine ungewisse Zukunft. Ebenso rund 500 bäuerliche Betriebe, die den Konzern im Machfeld beliefern. Lydia Hörmann hat sich vor Ort umgehört.
2: Egal, wen man derzeit in Groß-Enzersdorf trifft, von der angekündigten Schließung der Tiefkühlfirma Ardo zeigen sich alle betroffen.
3: Das ist ein großes Problem für sehr viele Landwirte. Weil es haben sehr viele im biologischen Landbau umgestellt auf Ersuchen von der Firma Ardo. Und jetzt haben die investiert in zigtausende Euro in Maschinen und Geräte und jetzt können sie es eigentlich nicht mehr brauchen.
2: Meint etwa Johann Schauer. Trotz scheinbar verhärteten Fronten hofft man aber auf den Erhalt der Produktionsstätte. So auch Batuhan Saglam.
4: Und vielleicht die Politik und die Ardo gemeinsam. Für die Mitarbeiter und für die Bauern und für alle, für die ganze Region.
2: Die betroffenen Bauern zeigen sich eher zurückhaltend. Gegenüber dem ORF Niederösterreich wollte sich niemand äußern.
1: Bei der Nobelpreiswoche in Oslo steigt heute das Highlight. Der Friedensnobelpreis wird vergeben. Wie immer vorab alles geheim. 208 Personen und 79 Organisationen sind nominiert. Barbara Tschandl weiß mehr.
5: Auf den diversen Wett- und Prognoseportalen liegt derzeit eine Organisation ganz vorne. Die Emergency Response Rooms im Sudan. Zehntausende Freiwillige leisten dort im Bürgerkrieg wichtige Hilfe. Unter den Favoriten finden sich noch weitere bekannte Namen und Organisationen. Die russische Menschenrechtsaktivistin Julia Nawalny etwa, die Witwe des russischen Oppositionsführers Alexei Nawalny. Oder auch die ISS, die Internationale Raumstation. Und auch US-Präsident Donald Trump dürfte wieder nominiert worden sein. Er beansprucht den Preis auch heuer wieder für sich.
6: Obama hat den Preis bekommen und er hat nichts getan. Er weiß bis heute nicht, wofür er ihn überhaupt bekommen hat.
5: Der Friedensnobelpreis ging im Vorjahr an die venezolanische Oppositionsführerin Maria Corina Machado. Sie widmete den Preis US-Präsident Trump und schenkte diesem auch ihre Medaille.
1: Und Afrika kam back in der Formel 1. Ruanda könnte ab 2030 einen Grand Prix ausrichten. Südlich der Hauptstadt Kigali wird derzeit ein neuer internationaler Flughafen gebaut. Dort soll dann auch die Rennstrecke entstehen. Und jetzt zum Wetter und zu Georg Brack.
7: Wir starten mit einigen Wolken, stellenweise noch nass und vor allem im Nordosten windig in diesem Freitag. Um den Sonnenaufgang klingen die meisten Schauer aber ab und allmählich lassen die Wolken auch immer öfter die Sonne durch. Länger dauert es im Süden. Auch der Westwind lässt nach. Das Ganze bei Höchstwerten zwischen 10 und 19 Grad, am mildesten ist es im Osten. Und am Wochenende geht es herbstlich weiter, also bei ähnlichen Temperaturen wie heute und einer Mischung aus Sonne, Wolken, Nebel und ein paar Regenschauern. Der Wind ist allerdings kaum noch ein Thema.

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1: Am Mikrofon Paul Knacke. Die SPÖ hat am Abend einstimmig die neue Parteiführung beschlossen. Noch Parteichef Andreas Babler soll etappenweise abgelöst werden. Ihm zur Seite gestellt werden Frauenministerin Eva-Maria Holzleitner und Klubobmann Philipp Kucher. Anfang kommenden Jahres soll Finanzminister Markus Marterbauer Vizekanzler werden. Andreas Jörli berichtet.
2: Die SPÖ übt sich in einer neuen Disziplin. Ein Führungswechsel fast ohne Scherereien. Der scheidende SPÖ-Chef Andreas Babler.
3: Wir haben die Beschlüsse gefasst, so wie vorgesehen, für einen geordneten Prozess.
2: Die Parteigremien haben einstimmig beschlossen, die SPÖ-Geschicke steuern jetzt zwei andere, sagt Frauenchefin Eva-Maria Holzleitner.
4: Geschäftsführende Vorsitzführung Philipp Kucher und meine Wenigkeit.
2: Einer der Strippenzieher dieser angeblich gütlichen Einigung ist der mächtige Wiener Bürgermeister Michael Ludwig.
5: Das ist das, was wir am Sonntag vorbereitet haben, einstimmig angenommen worden und eröffnet eine neue Perspektive für die gesamte Sozialdemokratie.
2: Übt die SPÖ eine neue Disziplin geschlossen heute?
5: Ja, wir haben einen gemeinsamen Weg entwickelt, den wir auch beschreiten wollen.
2: Und plötzlich wirken alle zufrieden in der sonst streitbaren Partei. Offen ist, ob das auch entsprechend gutiert wird. Die Umfragen für die SPÖ sind im Keller.
1: Die USA werden offenbar die Hinrichtung eines Menschen live übertragen. Verteidigungsminister Pete Hegseth bestätigt, dass die Erschießung eines Attentäters Anfang Dezember live gestreamt werden soll. Das solle zeigen, dass Taten Konsequenzen hätten. Der Attentäter, ein ehemaliger Militärpsychiater, hatte 2009 auf einem Militärstützpunkt in Texas 13 Menschen erschossen und 32 verletzt. Ein Bandscheibenvorfall hat Skistar Manuel Feller in den vergangenen Monaten in der Saisonvorbereitung zurückgeworfen. Jetzt kehrt Feller rechtzeitig vor dem Weltcup-Auftakt auf Schnee zurück. Daniel Kulowitz informiert.
6: Die Sommerpause hat der 34-jährige Fieberbrunner genützt, um seine körperlichen und mentalen Probleme auf Vordermann zu bringen. Und er fühlt sich zum Saisonstart wieder bereit. Ob der in Levi, Gurgel oder später stattfinden wird, das ließ Feller vorerst offen.
7: Jetzt habe ich keinen Stress, nicht auf dem Riesental auf. Und dann werden wir sehen, ob ich auf Levi bereit bin. Und wenn es eine Woche später ist, dann ist es eine Woche später.
6: Vorsichtig rantasten, das Motto nach seiner Bandscheiben-OP.
7: Jetzt kann ich ja jede Woche ein bisschen mehr machen, aber vom Spitzensport bin ich schon noch ein paar Schritte entfernt.
6: Die großen Ziele von Feller, Ski-WM in der Schweiz, Titelverteidigung im Kitzbühel-Slalom und der große Traum, Schladming-Sieg beim Night Race.
1: Das waren die Nachrichten mit Paul Kranke.
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8: So, vielen Dank an den Regen. Hört man endlich auch den Wildbach mal wieder rauschen? Kommt da noch Nachschub?
9: Ja, wenn da nicht viel, sind zwar viele Wolken da, aber es lockert heute langsam auf. Die Sonne kommt vor allem am Bodensee, im unteren Rheintal und im Vorderwald durch bei bis zu 14 Grad. Im Moment 10 Grad in Dornbirn, 9 Grad in Bludenz und 5 Grad in Mittelberg. Morgen, da regnet es bei bis zu 16 Grad. Am Nachmittag kann wieder die Sonne durchkommen.
8: Vielleicht ein kurzer Rundgang ums Auto rundum. Meins steht draußen und war voller Äste. Habe dann bemerkt, als es mal auf der Autobahn die Äste Richtung Windschutzscheibe gedrückt hat.
9: Der Holztransport aus Alltag.
8: Genau, der ungewollte. 3 nach 5, der Verkehrsservice.
9: Sie kommen überall gut durch im Moment, wenn Sie Meldungen haben. Wir sind da für Sie, kostenlos unter der 0800 20 4000.
8: Und wir sind
10: Dominik Dapré
11: und Nicole Buberhauser.
10: Im Guten Morgen Vorarlberg.
8: Aber wir sind nicht allein. CCR, Joshua Callison oder auch Bonnie Tyler schauen gleich einmal bei Ihnen vorbei. Hoi, wer ist jetzt das?
12: Good morning!
9: Hey, morning!
8: Spaziert da gerade kein Geringerer als Phil Collins höchstpersönlich herein. Also dann, bitteschön, los geht's!
9: Guten Morgen!

0: Es ist 11:05 am Freitagmorgen und während Sie jetzt hoffentlich in Ihr ganz normales Berufsleben startet, eröffnet in Hart eine Tischlerin ihre erste eigene Buchhandlung.
1: Und als wäre das noch nicht außergewöhnlich genug, hat Carola Fessler ihr neues Geschäft auch noch komplett selber eingerichtet. Von den Buchständern bis zu den Bücherregalen. Bis zum Bücherregal ist alles aus Holz und alles selber zurechtgesägt.
0: Aber es gibt einen Einrichtungsgegenstand, der schlägt alles.
2: Es gibt mich, ich bin da. Und ich möchte halt, dass es einen Raum gibt, wo Leute sich treffen, wo man verweilen kann, wo man Bücher klein schnuppern kann. Die Türen sind offen, man kann reinkommen.
0: Ja, noch nicht ganz. Eröffnung ist nämlich erst morgen, aber wir werden für Sie schon einmal eine exklusive Führung machen und wir können Ihnen jetzt schon versprechen.
1: Es gibt nichts Besseres als neue Bücher in einem neuen Lader. Next Level Herbstgemütlichkeit.
0: Unbedingt dranbleiben. Guten Morgen, Vorarlberg. Kurz nach 7. Early.

0: Freundschaft.
1: Es ist soweit.
2: Was denn?
1: Fällt dir nichts auf an mir?
2: Pulli, du hast einen Pulli an.
1: Der erste Pulli des Jahres. Ich habe gedacht, ich kann es noch ein bisschen auszögern, aber na, 6:09, Freitagmorgen irgendwie, alles einstellig, alles nass, alles...
2: Bist du traurig?
1: Ich weiß nicht. Ich habe mich jetzt so gefreut auf den Herbst und jetzt bin ich doch noch nicht bereit.
2: Ach so.
1: Aber Spaß auf das, Anne. Ich spiele unser Lied und schenke mir einen Tee aus meiner Thermoskanne.

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1: Mit Katharina Battlock, guten Morgen. Kommende Woche wird der Betrieb an den Vorarlberger Gerichten aufs Nötigste reduziert. Hintergrund ist eine österreichweite Protestaktion, weil die Arbeitsbelastung steige, während 14 Planstellen in Vorarlberg fehlen. Die Arbeit sei nur noch mit vielen Überstunden zu bewältigen, sagt Martina Krismar-Palm, Obfrau der Vorarlberger Richtervereinigung. Das sei auf Dauer nicht mehr tragbar. Landwirtschaftsminister Norbert Totschnig von der ÖVP ist heute in Vorarlberg. Er trifft sich in St. Gerold mit den Landwirtschaftsreferenten der Bundesländer. Auf der Tagesordnung stehen der Umgang mit dem Klimawandel und Betriebsbesichtigungen im Großen Walsertal. Die Agrargemeinschaft Schlins verkauft Wald an den Wasserverband Ill-Walgau, damit dort Hochwasserschutzmaßnahmen möglich werden. Als Ausgleich erhält sie auf Beschluss der Landesregierung landeseigene Waldflächen im Landeswald Jagdberg. Dieser Flächentausch soll den geplanten Rückhalteraum in Schlins ermöglichen.
0: Das wird ein nasser Start in den Freitag, also auf den Straßen zumindest. Von oben kommt nicht mehr viel.
2: Na, auch wenn viele Wolken am Himmel sind, es lockert heute langsam auf. Die Sonne, die kommt vor allem im Unterland durch bei bis zu 14 Grad. Im Moment sind es 10 Grad in Hohenemsen, 9 Grad in Nüziders und 7 Grad in Alberschwende. Morgen, da regnet es wieder bei bis zu 16 Grad und am Nachmittag kann wieder die Sonne durchkommen.
0: Aufpassen, gell? Gerade mit dem Fahrrad kann es sehr rutschig sein, wenn die Blätter jetzt alle auf der Straße liegen. Hier der Verkehrsservice, 5.31 Uhr.
2: Sie kommen im Moment überall gut durch. 0800 20 4000, die Nummer direkt zu uns ins Studio.
0: Ja, da wird dann die Nicole abnehmen.
2: Ja, und jetzt was Gutes auflegen, hoffentlich der Dominik.
0: Ja, sicher. Hallo, Endspiel.

0: Es ist schon wirklich real good feeling. Aufstehen am Freitag, Radio Vorarlberg aufdrehen und wissen, da ist schon jemand wesentlich früher aufgewacht. Und der ist jetzt extra nur für mich da. Guten Morgen.
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0: Mit Anja Asel und Ines Quar vom Seelsorgeraum Kaiserwald in der Steiermark.
2: Auch unser Leben kennt Winterzeiten. Zum Beispiel Zeiten der Trauer, Krankheit oder Einsamkeit. Momente, in denen wir nicht wissen, wie es weitergeht. Besonders dann fühlen wir uns von Gott verlassen. Dr. Winter erzählt uns eine andere Geschichte. Er erinnert an Ostern. Ostern schenkt uns die Gewissheit, dass Dunkelheit niemals stärker ist als Gottes Liebe und dass aus Leid neues Leben wachsen kann. Selbst dort kann neue Hoffnung entstehen, wo wir sie längst verloren glaubten.
3: Kennen auch Sie Zeiten, die sich wie ein Winter anfühlen? Zeiten, in denen Sorgen schwer auf dem Herzen liegen, Enttäuschungen Kraft rauben oder Hoffnung verloren gegangen ist? Manchmal scheint das Leben stillzustehen. Der Winter lädt dazu ein, nicht nur auf das Sichtbare zu schauen, sondern auf das, was Gott bereits vorbereitet. Auf das Licht, das zwischen den kahlen Ästen hindurch scheint. Auf die Hoffnung, die still im Herzen wachsen möchte. Denn mit Gott ist kein Winter für immer. Das ist Gottes ständige Einladung an uns.

0: 10 vor 6 Grad vorbei und wer spaziert heute durch deine tägliche Tiergeschichte, Nicole?
1: Jonathan.
0: Wer ist Jonathan?
1: Jonathan ist eine Riesenschildkröte und das wohl älteste lebende Landtier der Welt, wohnt auf der Insel Helena im Südatlantik und ist, halte ich fest, unfassbare 194 Jahre alt.
0: 194? Ja. Ich habe nicht mal gewusst, dass das möglich ist.
1: Ist es eigentlich auch nicht. Die Aldabra-Riesenschildkröten werden eigentlich höchstens 95 Jahre alt. Voll. Und Jonathan toppt das ganz einfach mal um 100 Jahre. Anscheinend hat er extrem gute Gene und Zellen, die sich immer wieder bestmöglich erneuern. Er repariert sich also quasi ständig selbst. Mit zunehmendem Alter sollte das irgendwann nachlassen, nicht bei ihm. Und auch bei der Steuerung der Gene haben Forscher entdeckt, dass bei der Riesenschildkröte alles noch geordnet ist und das verlangsamt das Altern. Ähnliche Muster sind übrigens auch bei über 100-jährigen Menschen entdeckt worden.
0: Ich weiß gar nicht, ob das so witzig ist, weißt, wenn du sogar deine Ur-Urenkel überlebst und du bist immer noch da.
1: Ja, aber der Jonathan hat es fein und darf würdig, also jetzt nicht altern in dem Fall, aber weiterhin sein Leben genießen.
0: Ja, also auf die nächsten 100, oder?
1: Ja,
0: Jonathan,
1: ja.
0: Zum 300er hören wir uns den wieder.
1: Ja.

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1: Am Mikrofon Paul Knacker. Ukraine und USA beginnen neue Gespräche. In den vergangenen 2 Tagen sind durch russische Angriffe nach ukrainischen Angaben 78 Menschen getötet und mehr als 200 verletzt worden. Der Ukraine fehlt es an Luftabwehr. Darüber dürfte die ukrainische Delegation heute in Washington sprechen. Katharina Wagner berichtet.
2: Das ukrainische Verhandlungsteam werde am heutigen Freitag in den USA mit Jared Kushner und Steve Witkoff zusammenkommen. Die Gespräche sollen 2 Tage dauern und man hoffe auch auf die Beteiligung eines Verhandlungsteams aus Europa. So kündigt der ukrainische Präsident Volodymyr Zelensky die Gespräche an, die ab heute in Miami stattfinden sollen, nach Kriegstagen mit enormen zivilen Opfern für die Ukraine. Der UNO-Hochkommissar für Menschenrechte Volker Türk verurteilt nicht nur den gestrigen Angriff Russlands auf 2 öffentliche Busse in der Ukraine mit mehr als 30 Toten. Er zeigt sich auch besorgt über Berichte ziviler Opfer durch ukrainische Angriffe in Russland.
1: Nach tödlichen Schüssen auf 2 Behördenmitarbeiter in Bayern ist der mutmaßliche Täter festgenommen worden. Der 60-Jährige wurde durch Schüsse während eines 12-stündigen Einsatzes leicht verletzt, wie die Polizei mitteilt. Der Mann hat gestern offenbar bei einer Waffenkontrolle in Bayern eine Mitarbeiterin und einen Mitarbeiter einer Behörde erschossen. Die Leichen lagen vor bzw. in seinem Haus. Das Motiv steht noch nicht fest. Der frühere deutsche Kanzler Gerhard Schröder wird wegen seines Besuchs der Geburtstagsfeier des russischen Präsidenten Wladimir Putin scharf kritisiert. CDU, Grüne und FDP sprechen von einer Schande. Nach Kreml-Angaben hat Schröder am Mittwoch mit Putin dessen 74. Geburtstag in Moskau gefeiert. Schröder ist seit vielen Jahren mit Putin befreundet. Die SPÖ hat am Abend einstimmig die etappenweise Ablöse von Parteichef Andreas Babler beschlossen. Die Partei wird künftig geschäftsführend von Frauenministerin Eva-Maria Holzleitner und Klubobmann Philipp Kucher vertreten. Babler bleibt Ansprechpartner in der Regierung. Anfang kommenden Jahres soll Finanzminister Markus Marterbauer Vizekanzler werden. In Bad Bleiberg in Kärnten ist ein Senioren-Ehepaar in seinem Wohnhaus brutal überfallen worden. Die Frau und der Mann wurden überwältigt und gefesselt. Der Überfall hat einen Großeinsatz der Polizei ausgelöst. Aus Kärnten, Gerhard Petscher.
3: Nach dem Überfall in Bad Bleiberg wurde per Fahndung mit zahlreichen Polizeistreifen nach den Tätern gesucht. Auch der Polizeihubschrauber war beteiligt. Bei dem Überfall sollen mehrere Männer beteiligt gewesen sein. Die Täter sind am helllichten Tag in das Einfamilienhaus eingedrungen. Im Haus haben sie dann sofort den 78-jährigen Hausbesitzer überwältigt, gefesselt und dabei auch verletzt. Seine Frau lag während des Vorfalls im Bett. Die Täter durchsuchten das Haus und flüchteten daraufhin. Der 78-Jährige konnte sich selbst befreien und die Einsatzkräfte verständigen. Er wurde ins Klinikum Villach gebracht. Die Höhe der Beute steht noch nicht fest.
1: Das waren die Nachrichten mit Paul Kranke.
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5: Gut, dass es noch so dunkel ist. So macht es keinen Unterschied, wie tief die Wolken hängen, weil wir sie einen sehen nicht.
6: Nein, ja, aber wir wissen, dass sie da sind und sie lockern heute noch auf. Am ehesten gibt es im Unterland und im Vorderwald Sonne bei bis zu 14 Grad. Im Moment sind es 10 Grad in Dornbirn, 7 Grad in Fraxern und 3 Grad in Lech am Arlberg. Morgen regnet es immer wieder bei bis zu 16 Grad. Zwischendurch gibt es etwas Sonne.
5: Gut sichtbar machen, liebe Kids, die sich gleich auf den Weg machen. Aber auch liebe Radler natürlich. 3:56 hier der Verkehrsüberblick.
6: Und da liegen uns im Moment keine aktuellen Störungen vor. Wenn Sie Infos haben, gerne anrufen bei uns kostenlos unter der 0800 20 4000.
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8: Guten Morgen, Vorarlberg.
9: Guten Morgen.
8: Und hier sind Dominik Dapré
9: und Nicole Oberhauser.
5: Willst du dein gerade erworbenes Wissen mit uns teilen, Nicole? Es wäre wichtig, weil es so herbstlich war.
6: Ich weiß. Ja, ich habe gerade geschaut, was so die beliebtesten oder außergewöhnlichsten Teesorten sind im Herbst 2026. Ja. Achtung.
5: Achtung.
6: Butterscotch Brew Pumpkin Spice Edition.
5: Was? Ich kann es nicht einmal...
6: Limitierter Herbsttee, also übersetzt Butter, Karamell, Gebräume, Kürbisgeschmack.
5: Mmh, das klingt nach einer super Herbstdiät.
6: Ja, als Tee auf jeden Fall.
5: Ja, das stimmt.
6: Ja.
5: Und dazu noch ein guter, wärmender 80er-Sound und fertig ist der Herbstmorgen.
6: Schöner Frittig.

0: Jetzt ist es also fix. Der schönste Platz Vorarlbergs ist heuer das Tillisonergebiet im Montafon.
1: Das gewinnt.
0: Ach schon, das gewinnt?
1: Ja, in alle anderen Landessieger schon durchgecheckt.
0: Okay.
1: Wir sind hier die Einzigen, wo ein See vorkommt. Okay, der Türkenschanzpark Twien, der hat da so eine Miniseele.
0: Ja, das gilt nicht.
1: Deich,
0: Türkenschanzpark Twien.
1: Sicher nicht.
0: Wir haben jetzt jedenfalls den Markus am Telefon. 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Hey Markus, gratuliere, haben wir damit gerechnet?
2: Der Schwiegervater gleich gesagt, ihr Fahrer. Stammgäste, die seit Jahren kommen, die haben mich angerufen, war super, Tillisona dabei, freut mich für euch, freut mich für Talp, freut mich für Gegert. Also das habe ich zwei, dreimal gehört am Telefon, ja. Und jetzt ist es natürlich umso besser, dass wir diesmal live dabei sind.
0: Ja, denn werden wir jetzt dafür sorgen, dass Nicoles Prophezeiung auch eintritt. Die große Finalshow. Mit der Tillisona am Nationalfeiertag.
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0: U2, einfach irgendwie der Inbegriff von Kult. 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
2: Wann haben Sie eigentlich zuletzt einen Brief geschrieben? Heute ist Welttag der Post und drum dreht sich in den Kulthits alles ums Briefe schreiben und Postkarten verschicken. Ich finde es ja schon schade, dass heutzutage fast nur noch per Mail oder WhatsApp kommuniziert wird. Sogar Beziehungen werden auf diese Art beendet. Ist doch letztklassig, oder? Wir haben früher noch handschriftlich per Post-it am Kühlschrank Schluss gemacht und später dann immerhin per Fax.
3: Ganz
2: ja, Arby Graves hat hier seine Frau, die ihn betrogen hat, per Brief abserviert.
4: So take a letter, Maria, address it to my wife. Say I won't be coming home.
2: Mark Knopfler sendet eine Postkarte aus Paraguay.
5: I won't be sending postcards from Paraguay, from Paraguay.
2: Ja, from Paraguay. Und Johnny Cash muss beim Brief schreiben ein bisschen weinen.
6: I'm gonna write a tear-stained letter. I'm gonna mail it straight to you.
2: Ja, der Mann erträgt wie ich Trennungen auch nur schwer. Ich weine ja schon, wenn ich das Eigelb vom Eiweiß trenne. Aber auch bei traurigen Liedern geht heute die Post ab. In der Kulthits zum Weltposttag ab 21 Uhr hierbei. 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
1: Im Studio Katharina Battler, guten Morgen. Hitze und Trockenheit haben der Alpwirtschaft diesen Sommer stark zugesetzt. In dieser Situation sei es wichtig gewesen, den Betroffenen rasch unter die Arme zu greifen, sagt Landwirtschaftsminister Norbert Totschnig von der ÖVP.
2: Kurzfristig braucht es neben der Schadensabgeltung durch die österreichische Hagelversicherung dieses Dürrepaket, das wir aufgelegt haben, um die Betriebe zu entlasten, um sie ihnen einen Anreiz zu geben, damit sie besser auf die kommende, eine nächste Dürre sich versichern und dass wir Liquidität auf die Betriebe kriegen.
1: Mittelfristig müsse man die Anpassung an den Klimawandel stemmen. Das wird heute auch Thema in St. Gerold sein. Dort trifft sich Totschnig mit den Landwirtschaftsreferenten der Bundesländer. Kommende Woche wird der Betrieb an den Vorarlberger Gerichten aufs Nötigste reduziert. Hintergrund ist eine österreichweite Protestaktion, weil die Arbeitsbelastung steige, während 300 Planstellen fehlen. In Vorarlberg sind es 14. Die Arbeit sei nur noch mit vielen Überstunden zu bewältigen, sagt Martina Krismer-Palm, Obfrau der Vorarlberger Richtervereinigung. Das sei auf Dauer nicht mehr tragbar. Seit fast 2 Jahren können Notfallsanitäter im Einsatz per Handy einen Notarzt zuschalten. Das passiert in Fällen, in denen die Sanitäter Rücksprache mit einem Arzt halten wollen, zum Beispiel zur Abklärung eines Medikaments. Was als Pilotversuch im Bregenzer Wald begonnen hat, hat sich bewährt, sagt Andreas Judex, Bereichsleiter des Rettungsdienstes beim Roten Kreuz. Darum wurde das Telenotarzt-System im Laufe des Vorjahres auf das ganze Land ausgeweitet.
3: 2025 waren rund 100 Einsätze und die haben wir jetzt mit Ende September schon erreicht. Also die Zahl geht ordentlich nach oben, ist für uns auch eine ganz gute Rückmeldung. Das heißt, das System wird angenommen von unseren Sanitäterinnen und Sanitätern und ist eigentlich recht vielversprechend und zeigt uns, dass wir uns da damals gut entschieden haben.
1: Kontaktiert werden Notärzte aus ganz Österreich. Im Pool sind 27 Ärzte. Aus Vorarlberg ist noch niemand dabei. Das wolle man aber ändern, sagt Judex. Die Agrargemeinschaft Schlinz verkauft Wald an den Wasserverband Ill-Walgau, damit dort Hochwasserschutzmaßnahmen möglich werden. Als Ausgleich erhält sie auf Beschluss der Landesregierung landeseigene Waldflächen im Landeswald Jagdberg. Dieser Flächentausch soll den geplanten Rückhalteraum in Schlinz ermöglichen. Ski-Olympiasieger Johannes Strolz hat bisher eine sehr intensive Saisonvorbereitung hinter sich. Beim Trainingscamp in Chile hat der Warter nicht nur an seiner Slalomtechnik, sondern auch im mentalen Bereich gearbeitet.
4: Vor allem geht es bei mir um die Herangehensweise zu jedem Lauf, dass ich einfach versuche, da für mich gefühlt ein bisschen einen Gang zurückschalten, weil ich oft einmal ein bisschen gefährdet bin, dass ich es dann zwingen will und da ein bisschen übers Ziel rausschieße. Also wir schaffen daran, dass ich ein bisschen mehr Gelassenheit einbringe, ist Skifahrer. Und das möchte ich dann natürlich auch tun, wenn wieder Druck in den Kessel kommt.
1: Für die Slalom-Spezialisten beginnt die neue Weltcup-Saison Mitte November im finnischen Levi.
0: 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Jetzt hat es uns ordentlich den Herbst ins Land gespült. Alex Radler in der Cheers für Austria.
5: Schönen guten Morgen. Ja genau, mit dieser gestrigen Front hat es deutlich abgekühlt und auch auf den Bergen hat es auch geschneit. Aktuell ist der Himmel durchwegs bedeckt bei Frühtemperaturen von 3 Grad in Wart, 6 Grad sind es in Schoppernau, 7 in Fraxern, 9 Grad in Bludenzonen in Bregenz. Diese hochnebelartigen Restwolken lockern meist nur zögerlich auf. Im Laufe des Tages kann sich aber dann doch überall zumindest zeitweise noch die Sonne zeigen. Am freundlichsten dürfte es wohl im Rheintal und rund um den Bodensee werden. Bei wenig Wind ist es deutlich kühler als zuletzt, mit oft 11 bis 16 Grad. In 2000 Meter hat es heute um die 3 Grad. Morgen Samstag zieht von Westen dann die nächste Front über Vorarlberg. Von der Früh weg ist es trüb, rasch kommt schauerartiger Regen auf. Zum Nachmittag klingt dieser dann wieder ab. Mit Westwind kann sich auch oft noch die Sonne zeigen. Halbwegs freundlich sollte sich dann der Sonntag gestalten.
0: Schon ordentlich was los um 6.34 Uhr auf den Straßen. Nicole, staut's irgendwo?
6: Nirgends. Sie kommen überall gut durch. 0800 20 4000. Die Nummer direkt zu uns ins Studio.
0: Gute Fahrt mit Ihren Lieblingshits.
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3: Sie nehmen 9 Freundinnen, Freunde, Familienmitglieder oder wer nur immer mit.
0: Und drittens.
3: Das war's schon nicht.
0: Na, drittens, Sie lernen nebenbei was dazu.
3: Aha, bitte nicht schon wieder.
4: Ja, das sagen wir ja immer, das bekannte Glas zerbrechen, oder?
0: Das bekannte Glas. Interessiert euch, woher das kommt?
3: Unbedingt.
4: Nein, nicht wirklich.
0: Also was, boah, denn nicht? Okay, ihr zwei hören jetzt mal kurz weg.
3: Also, jetzt trotzdem,
0: der Clear Sound war auf dem Keyboard damals, wo sie es eingespielt haben. Das ist kein echtes Glas zu rechnen. Aber euch erzähle ich das ja nicht, euch interessiert es ja nicht.
4: Jetzt kannst du mir deinen Frage zu erzählen.
0: Da werden wir dann nicht viel Zeit haben zum Erzählen. Also, nur gute Gründe zum auch heute wieder mitspielen. Und zwar in genau einer Stunde.
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0: aber danke, jetzt weiß ich.
1: 6.49 Uhr am Freitag. Einmal noch schlafen.
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2: Am Mikrofon Paul Kranker. Die SPÖ hat am Abend einstimmig die etappenweise Ablöse von Parteichef Andreas Babler beschlossen. Ihm zur Seite gestellt werden Frauenministerin Eva-Maria Holzleitner und Klubobmann Philipp Kucher. Anfang kommenden Jahres soll Finanzminister Markus Marterbauer Vizekanzler werden. Andreas Jörli berichtet.
3: Die SPÖ übt sich in einer neuen Disziplin. Ein Führungswechsel fast ohne Scherereien. Der scheidende SPÖ-Chef Andreas Babler.
4: Wir haben die Beschlüsse gefasst, so wie vorgesehen, für einen geordneten Prozess.
3: Die Parteigremien haben einstimmig beschlossen, die SPÖ-Geschicke steuern jetzt zwei andere, sagt Frauenchefin Eva-Maria Holzleitner.
5: Geschäftsführende Vorsitzführung Philipp Kucher und meine Wenigkeit.
3: Einer der Strippenzieher dieser angeblich gütlichen Einigung ist der mächtige Wiener Bürgermeister Michael Ludwig.
6: Das ist das, was wir am Sonntag vorbereitet haben. Einstimmig angenommen worden und eröffnet eine neue Perspektive für die gesamte Sozialdemokratie.
3: Übt die SPÖ eine neue Disziplin Geschlossenheit?
6: Ja, wir haben einen gemeinsamen Weg entwickelt, den wir auch beschreiten wollen.
3: Und plötzlich wirken alle zufrieden in der sonst streitbaren Partei. Offen ist, ob das auch entsprechend gutiert wird. Die Umfragen für die SPÖ sind im Keller.
2: Ukraine und USA beginnen neue Gespräche über den Ukraine-Krieg. Eine ukrainische Delegation trifft heute in Miami an. In den vergangenen zwei Tagen sind durch russische Angriffe nach ukrainischen Angaben 78 Menschen getötet und mehr als 200 verletzt worden. Präsident Volodymyr Zelensky hat erneut gefordert, die USA müssten das US-Satellitennetzwerk Starlink für die Ukraine öffnen. Dadurch könnte die ukrainische Armee russische Abschussanlagen für Raketen leichter bekämpfen. In Tschechien beginnen am frühen Nachmittag Kommunal- und Senatswahlen. Mehr als 8 Millionen Menschen sind wahlberechtigt. Sie bestimmen in mehr als 6.000 Orten die Stadt- und Gemeinderäte. Die Wahlen in Tschechien gelten als Stimmungstest für die Regierung des Rechtspopulisten und Milliardärs Andrej Babiš, die seit knapp einem Jahr im Amt ist. In Norwegen sind durch eine Störung im Telekommunikationsnetz alle Züge gestoppt worden. Die Störung hat Notrufe behindert. Daher wurde der Zugverkehr in ganz Norwegen eingestellt. Markus Langer berichtet.
7: Der von der Störung betroffene norwegische Konzern Telenor stellt nicht nur das Mobilfunk- und Festnetz bereit, sondern liefert auch die digitale Daten- und Signalinfrastruktur für staatliche Institutionen, Rettungsdienste und das norwegische Bahnnetz. Wie die Nachrichtenagentur NTB meldete, waren Notrufnummern von Polizei, Feuerwehr und Rettungsdiensten von der Störung betroffen. Auch bei anderen Anrufen und beim Verschicken von SMS gab es Probleme. Weil der Notruf nur eingeschränkt erreichbar war, wurde der gesamte Zugverkehr aus Sicherheitsgründen vorübergehend eingestellt. Die Ursache für die Störung war zunächst nicht bekannt. Die Zeitung Aftenposten berichtete unter Berufung auf Telenor, dass es keine Hinweise auf einen Hackerangriff gebe.
2: Das waren die Nachrichten mit Paul Kranke.
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9: Die Flüsse rauschen endlich wieder, der Tee duftet und Sie sind hoffentlich fit für diesen ersten so richtigen Herbsttag. Was brauchen wir denn dafür, Nicole?
10: Eigentlich nur eine warme Jacke, vielleicht Handschuhe und Halstuch, falls Sie da mit dem Fahrrad unterwegs sind. Am Nachmittag, da kann dann vor allem am Bodensee, im Rheintal und im Vorderwald die Sonne durchkommen bei bis zu 14 Grad. Im Moment 10 Grad am Rohrspitz, 6 Grad in Gaschurn und 5 Grad in Mittelberg.
9: Schauen wir noch auf Vorarlbergs Straßen. Es ist 7:03. Was tut sich im Frühverkehr?
10: Nicht viel. Sie kommen überall gemütlich durch. Keine Staus im Moment. Wenn Sie Meldungen für uns haben, 0800 20 4000.
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9: Ja, wir sind da für Sie.
11: Dominik Dapré
1: und Nicole Oberhauser.
11: In Guten Morgen Vorarlberg.
12: Ich bin einfach die beste Promoderin.
9: Mei.
12: Also bitte.
9: Danke, schöne Grüße zurück ins ganze Ländle natürlich. Mit den kultigsten Hits zum ganz laut mitsingen an diesem Herbstmorgen. Shakira gibt's gleich, whenever, wherever. Und das ist Mr. Mister mit Blockmix.

0: Eine Tischlerin, die eine Buchhandlung eröffnet. Finden wir mutig.
1: Ja, so ist die Carola. Carola Fessler, 32 Jahre jung und gelernte Tischlerin, macht ihren Traum vom eigenen Geschäft wahr und ist gerade alles am Einräumen und Herrichten für die große Eröffnung am Wochenende.
0: Wir dürfen exklusiv für Sie schon einmal in den neuen Buchraum reinschnuppern. Es riecht komplett neu.
2: Und schau, da ist schon Weihnachten.
0: Das gibt's überhaupt nicht. Carola!
3: Hallo!
0: Hi! Schönen Morgen!
3: Ja, schön, dass wir da sind.
0: Wie kommt man auf die Idee, heutzutage machen Buchladen? Du trittst gegen jeden Online-Großhändler dieser Welt da.
3: Ja, das stimmt allerdings, aber ich habe ganz was anderes, was die Online-Händler bieten.
0: Was?
3: Es gibt mich, ich bin da. Und ich möchte halt, dass es einen Raum gibt, wo Leute sich treffen, wo man verweilen kann, wo man Bücher klein schnuppern kann.
2: Das merkt man, gell? Wenn du da stehst und tatsächlich ein Buch aufmachen kannst, dann spürst du schon, ist das jetzt was für mich oder ist es nicht was für mich, oder?
3: Ja, auf jeden Fall. Und es ist auch was fürs Dorf. Einfach, man trifft sich. Ich finde es schön, wenn die Leute zusammenkommen. Die Türen sind offen, man kann reinkommen.
0: Ja, apropos Türen sind offen, so offen sind sie noch gar nicht. Die Eröffnung ist ja morgen und es ist schon der erste Gehversuch eigentlich als Buchhändlerin.
3: Ich war davor Tischlerin und habe meine Ladeneinrichtung jetzt selber gemacht. Jedes Regal selber, die Tische.
2: Es gibt so eine unendliche Auswahl an Büchern. Wie entscheidest du, das kriegt ein Plätzchen im schönen neuen Lader und das eher nicht?
3: Ich gang viel nach Gefühl. Mir ist natürlich wichtig, dass die Illustrationen zum Beispiel von echten Personen gemalt sind, dass die Bücher ausgewählt sind, also nicht irgendwas 0815, wo man irgendwie keinen Inhalt hat, sondern schon Sachen, wo Leute jetzt sagen, okay, das spricht mich an. Natürlich auch Sachen, die mich selber ansprechen. Ist wohl ein bisschen ein persönliches Sortiment.
0: Und da blättern Sie sich gern selber durch. Morgen eröffnet der Buchraum in Harz.
1: Und wir drücken der Carola die Daumen. Ja.

0: 20 nach 7. Falter was auf an mir.
1: Warte, ich gehe jetzt rum. Mm.
2: Schön.
3: Ach so, Bulli.
0: Ja.
3: Das erste Mal Höhe jetzt.
0: Das allererste Mal langärmlich. Ah. Also jetzt ist die Saison offiziell eröffnet.
3: Aha, schön, dass Team-Bulli die Saison eröffnet.
0: Und jetzt stoßen wir mit einem Tee auf den Herbst. Aha, was meinst du?
3: Mit der Thermoskanne.
0: Ja, klar, mit der Thermoskanne.
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0: Wake Up Happy. Gute Idee von Sophie B. Hawkins. Dann legen wir jetzt noch einen drauf mit Sarah Perchettiamo.
1: In 3 Minuten wird's 7:30.
0: Guten Morgen am Freitag.

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1: Mit Katharina Battler, guten Morgen. Die Vorarlberger Gerichte können ihre anfallende Arbeit kaum noch bewältigen. Allen voran das Landesgericht Feldkirch, das war im Vorjahr österreichweit am stärksten ausgelastet. Im Rahmen einer österreichweiten Protestaktion werden kommende Woche darum Verhandlungen und Amtstage ausgesetzt. Der Betrieb wird also auch in Vorarlberg quasi auf das Nötigste heruntergefahren, Simon Groß.
2: 14 Planstellen fällen an den Vorarlberger Gerichten. Dabei nimmt die Arbeitsbelastung weiter zu. Für Richterinnen und Richter bedeutet das viele Überstunden an Abenden und Wochenenden. Auf Dauer lasse sich das nicht durchhalten. Es gehe auch um die eigene Gesundheit, sagt Martina Krismer-Palm. Sie ist Obfrau der Vorarlberger Richtervereinigung. Dringende Fälle finden in der Aktionswoche statt. Schriftliche Urteile oder reguläre Termine bleiben aber liegen und werden nachgeholt. Die Aktion sei kein Streik, sondern zeige auf, dass der Betrieb nur durch die freiwillige Mehrarbeit möglich sei, während der Bund für österreichweit 300 fehlende Planstellen kein Budget freigibt.
1: Die Dornbirner Stadtvertretung hat gestern ihren angekündigten Entwurf für eine Verordnung für Veranstaltungsstätten beschlossen. Die sollen für über 150 Personen nur mehr mit entsprechender Widmung gebaut werden dürfen. Die Verordnung trifft damit auch auf die vom türkischen Kulturverein ATIP geplante Moschee zu. Der Entwurf sei so laut Stadt nicht umsetzbar. Auch die ÖVP setzt sich gegen den Standort in der Quellgasse ein. Die Vorarlberger Neos haben in zwei sehr umfangreichen Anfragen an Landeshauptmann Markus Wallner Informationen zur Glaubensgemeinschaft, Gemeinschaft Gottes im Klostertal verlangt. Ein ehemaliges Mitglied hat ja schwere Anschuldigungen erhoben, unter anderem wegen Missbrauchs. Die Staatsanwaltschaft ermittelt. Wallner hat die Anfragen jetzt beantwortet. Für die Neos zeigen sie aber vor allem Probleme, Peter Metzler.
3: Das zentrale Problem aus der Sicht der Neos, es gebe keine abgestimmte Vorgangsweise, wenn der Schutz der Kinder verletzt wird. Verschiedene Behörden hätten seit Jahren Informationen zur Gemeinde Gottes, sie seien aber nicht weitergegeben worden. Eine Zusammenführung der Erkenntnisse bei der Jugendhilfe gebe es nicht, sagt Neosprecherin Fabienne Lackner. Das Land begründet das in der Beantwortung der Anfrage mit rechtlichen und technischen Gründen. Die Neos verlangen eine verbindliche Zusammenarbeit von Jugendhilfe, Polizei und Bildungsdirektion. Sie sehen eine gravierende Lücke im Kinderschutz.
1: Landesrat Christian Gantner von der ÖVP will die Stellungnahmen zum neuen Naturschutzgesetz jetzt genau prüfen. 202 sind ja im Begutachtungsverfahren abgegeben worden. Die Hauptkritikpunkte hätten den Uferschutz und den Schutz von Mooren betroffen, sagt Gantner. Das überarbeitete Gesetz wird dann dem Landtag vorgelegt. Die Pioneers Vorarlberg haben in der heimischen Eishockeyliga heute Abend die nächste Chance, ihren ersten Punkt in dieser Saison einzufahren. Nach 8 Niederlagen treffen die Feldkircher zu Hause auf Rekordmeister KAC. Spielbeginn in der Vorarlberg-Halle ist am Abend um 19.30 Uhr. Am Sonntag wartet dann ein weiteres Heimspiel gegen Linz.
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0: Kurz nach 7:30 und alles schon wieder trocken im Land und es lockert auch schon auf, gell?
5: Ja, es blitzt schon ein bisschen blau durch und rosa. Die Sonne, die zeigt sich heute auch noch und das bei bis zu 14 Grad. Im Moment 9 Grad im Bregenz, 6 Grad im Brand und in Schröcken sind es 4 Grad.
0: Freitagmorgen ist ja normalerweise ruhiger auf den Straßen als sonst. Gilt das auch heute?
5: Prinzipiell schon. Es gibt nur einen kurzen Stau in Feldkirch von Toasters Richtung Bärenkreuzung und beim Kreisverkehr Dornbirn Nord.
0: Oje.
5: Wieso oje?
0: Naja, unsere Radio Vorarlberg Gartenexpertin.
5: Oh.
0: Regina Metzler-Mattes. Von Andelsburg ist sie zu uns unterwegs. Ja. Bis in einer halben Stunde
5: hat sie da. Keine Sorge, am Stau liegt es nicht. Das sind nur, wirklich nur ein paar Minütchen. Das müsste klappen.
0: Hoffen wir es. Ab 8 Uhr gibt es die Tipps für Ihren Garten.
5: Und falls Sie Verkehrsinfos haben, geht das auch 0800 20 4000.
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0: ein super 70er.
1: Mei, danke.
0: Ja, du auch, ja. Jetzt habe ich überlegen müssen. Immer Movie-Star meine ich eigentlich hier bei Radio Vorarlberg. Aber ja, stimmt schon. Das wäre jetzt Ihre Gelegenheit, dass Sie sich bei 9 von Ihren Freundinnen und Freunden mit Schmackes so richtig reinhauen.
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0: Ganz ohne Komplimente, sondern mit Tickets fürs Exklusivkonzert von Dabado. Und bis dahin ist es ein sehr kurzer Weg eigentlich. Sie müssen nur wissen, zu welchem Titel dieser Powerbreak hier gehört.
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0: Viel Glück, Daumen sind gedrückt.

0: Ein legendärer Hit von Mike Oldfield und Maggie Reilly. Den Song, den wir heute suchen, hat nur einer bzw. eine gemacht. So viel können wir schon mal verraten. Den Rest sollten Sie jetzt wissen unter 055 728 3030. Was ist das für ein Hit?
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0: Da sind der Dominik.
3: Und Nicole.
0: Morgen.
4: Morgen, grüß dich, der René da.
0: Hoi René.
4: Hi Le.
0: Wo bist du gerade unterwegs? Wo erwischen wir dich?
4: Wir sind jetzt gerade auf Weg zur Baustelle. Wir sind auf Schruße. Wir sind im Gajura hin, haben wir die Firma und wir sind auf Schruße.
3: Das ist cool, wenn man sieht, wir sind geschruße. Ja, das können nicht viel sagen. Weil sonst musst du immer innige Schruhe.
4: Nein, wir fahren aus.
3: Cool.
0: Das, wo andere Urlaub machen, haltest du in Schuss.
4: Wir gehen nicht mehr.
0: Komm jetzt, das war nett.
3: Du musst gerne nicht schleimen. Er muss schleimen.
0: Stimmt, er muss ja schleimen. Du, René will ja die 10 Tickets. Aber da hilft leider auch kein Schleimen, sondern einfach nur der Songtitel, René. Was war's denn?
4: Ich vermute Phil Collins, Another Day in Paradise.
0: René.
4: Jawohl.
0: Es ist Phil Collins.
4: Ja.
0: Es ist aber nicht Another Day in Paradise.
4: Nein, Lene.
3: Oh Gott. Ja. Du machst mich fertig.
0: Tut mir jetzt fast leid. Du hast jetzt, ich gebe dir noch 10 Sekunden zum der richtige Songtitel. Wieso, wenn das jetzt nicht hinhaut, dann müssen wir dir eine Chance weitergeben.
3: Überleg.
0: 4, 3, 2, 1. Nein, das gibt's. Ah, ich hätte es jetzt gekonnt. Aber wurscht. Noch einmal, René, ist nur ein Spiel, geht noch lang, lang weiter.
4: Jawohl.
0: Und versuch's einfach nochmal.
4: Jawohl, vielen Dank.
0: Das heißt, nächste Chance am Vormittag. Doch, es gibt's tatsächlich.
3: Nein.
0: Ist komplett fertig.
3: Fertig mit der Welt.
0: Nächste Chance am Vormittag ab 10 Uhr.

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7: Am Mikrofon Paul Kranke. In Österreich wird weiter gegen eine Schließung des größten Tiefkühlwerks für Gemüse aus dem Marchfeld gekämpft. Die Wirtschaftskammer Niederösterreich hat einen Brief an die Eigentümer, das belgische Unternehmen Ardo, geschrieben. Auch die Bundesregierung äußert Hoffnung, dass Ardo das Werk doch weiterführt. Hilfe für die hunderten Betroffenen, wie bei der Dürre im Sommer, wird es allerdings offenbar nicht geben. Peter Daser berichtet.
8: Die Versorgungssicherheit war ein Argument für die Dürrehilfe und gerade bei Gemüse produziert Österreich schon jetzt weniger als das Land verbraucht. Ein finanzielles Hilfspaket ist derzeit aber kein Thema. Die ÖVP verweist etwa auf Gespräche mit den Eigentümern der Tiefkühlfirma. Die SPÖ appelliert an die Handelsketten, auf regionale Tiefkühlproduktion zu drängen. Die Neos sehen Hilfspakete allgemein kritisch. Wichtiger sei es, den Standort wettbewerbsfähiger zu machen, etwa durch niedrigere Energiekosten. Das fordern auch die Freiheitlichen, dazu aber auch in Sachen Tiefkühlfabrik finanzielle Maßnahmen wie etwa eine Investitionsförderung. Auch die Grünen fordern finanzielle Hilfsmaßnahmen zur Aufrechterhaltung der Tiefkühlproduktion. Ein Brief an die Eigentümer der Fabrik, das sei zu wenig.
7: SPÖ-Parteichef Andreas Babler wird offiziell etappenweise abgelöst. Die SPÖ hat am Abend beschlossen, dass die Partei geschäftsführend von Frauenministerin Eva-Maria Holzleitner und Klubobmann Philipp Kucher geleitet wird. Babler bleibt Vizekanzler. Anfang kommenden Jahres soll ihm Finanzminister Markus Matterbauer folgen. Die USA werden die Hinrichtung eines Menschen live übertragen. Verteidigungsminister Pete Hathaway bestätigt, dass die Erschießung eines Attentäters Anfang Dezember live gestreamt wird. Das solle zeigen, dass Taten Konsequenzen hätten. Der Täter, ein ehemaliger Militärpsychiater, hatte 2009 auf einem Militärstützpunkt in Texas 13 Menschen erschossen und 32 verletzt. Die Tat war islamistisch motiviert. In 3 Stunden wird der Träger des Friedensnobelpreises in Oslo bekannt gegeben. Fast 210 Menschen und 80 Organisationen sind nominiert. Die Liste ist geheim und darf erst in 50 Jahren veröffentlicht werden. Trotzdem sind auch heuer einige Namen durchgedrungen. Barbara Chantl informiert.
9: Auf den diversen Wett- und Prognoseportalen liegt derzeit eine Organisation ganz vorne. Die Emergency Response Rooms im Sudan. Zehntausende Freiwillige leisten dort im Bürgerkrieg wichtige Hilfe. Unter den Favoriten finden sich noch weitere bekannte Namen und Organisationen. Die russische Menschenrechtsaktivistin Julia Nawalnya etwa, die Witwe des russischen Oppositionsführers Alexei Nawalny. Oder auch die ISS, die Internationale Raumstation. Und auch US-Präsident Donald Trump dürfte wieder nominiert worden sein. Er beansprucht den Preis auch heuer wieder für sich.
10: Obama hat den Preis bekommen und er hat nichts getan. Er weiß bis heute nicht, wofür er ihn überhaupt bekommen hat.
9: Der Friedensnobelpreis ging im Vorjahr an die venezolanische Oppositionsführerin Maria Corina Machado. Sie widmete den Preis US-Präsident Trump und schenkte diesem auch ihre Medaille.
7: Das waren die Nachrichten mit Paul Kranke.
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12: Du, ist es schon ein bisschen wärmer geworden? Frage für einen Freund.
11: Du willst nur wissen, ob es eh lange nur ein Pullover.
12: Ja.
11: Jacke kann ich dabei,
12: nein,
11: oder?
12: Das war du, nicht im Gepäck.
11: Cool sein will, muss frieren, lieber Dominik. Im Moment 9 Grad in Feldkirch, 6 Grad in Schopenau und 3 Grad in Laternska Pfahl. 14 Grad werden es heute und die Sonne, die schaut auch noch vorbei.
12: Es ist 3 nach 8. Apropos schaut vorbei, ist Regina eigentlich schon da? Frage für unsere Hörer.
11: Ja, sie ist da.
12: Yay.
11: Morgen, Regina, geht Stau irgendwo?
13: Stau nicht, viel Verkehr, jede Menge LKW und ganz viel Schülerlotsen.
12: Oh, Schülerlotsen. Mein Danke für euren Dienst an so einem kalten Herbstmorgen. Nicole, sonst irgendwo Stau?
11: Ja, 5 Minuten länger dauert es in Feldkirch von Altenstadt und von Frastanz Richtung Bärenkreuzung. 0800 20 4000, falls Sie Meldungen haben.
12: Und falls Sie jetzt schon Fragen an unsere Gartenexpertin haben, 05572 38 30.
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15: Und hier sind Dominik Dapré
7: und Nicole Oberhauser.
12: Morgen. Hi, Regina Metzler-Mattes.
13: Guten Morgen.
12: Hey, jetzt hat es uns ordentlich durchgespielt. Jetzt können wir mit Fug und Recht von Herbst sprechen.
13: Ja, endlich. Ich mag das so gehen. Die farbigen Blätter, die letzte Arbeit im Garten.
12: Die farbigen Blätter, ein gutes Thema, das wir noch intensiver beackern werden, wortwörtlich. Im Radio Vorarlberg Gartentipp in 10 Minuten.

0: Herzlich willkommen am bisher sicher herbstlichsten Tag des Jahres. Und jetzt müssen wir dringend eine Kontrollrunde am Balkon und im Garten drehen, ha?
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0: Mit Regina Metzler-Mattes. Einen wunderschönen guten Morgen.
3: Guten Morgen.
0: Du hörst es, Usser, ich bin totaler Fan vom Herbst.
3: Ich weiß, jo.
0: Du hast schon einen richtig coolen Herbstpulli an. Muss ich da mal als Kompliment machen. Sie sehen das vielleicht nicht, aber er hat auch so ein Blätter, rot-orange, wie nennt man das?
3: Dunkles Koralle, keine Ahnung.
0: Hat sich nicht verfärbt, jedenfalls der Pulli, oder?
3: Nee.
0: Anders als die vielen, vielen Blätter auf den Bäumen und Sträuchern. Und das ist ja total spannend. Das hat einen Grund, warum sich die so unterschiedlich färben. Also warum die eine rot werden, warum die andere gelb werden.
3: Ja, genau. Und zwar im Herbst, wenn der kürzer werden und die Temperaturen langsam zurückgehen, baut Bäume und Sträucher das Chlorophyll ab. Das Chlorophyll ist der grüne Farbstoff in den Blättern, wo Bäume aber für die Photosynthese braucht, zum unseren Sauerstoff unter anderem herstellen. Mhm. Und das Chlorophyll, das wird zurückgezogen und zerlegt in seine Teile und in seine Nährstoffe und wird im Stamm und in Wurzeln von der Pflanze für weiter eingelagert. Also das tun sie nicht für uns, sondern für sich selber. Aus dem Grund, weil das zurückgezogen wird, kommt die ursprüngliche Blattfarbe früher. Das ist beim einen Baum gelb, bei der ist es orange.
0: Das ist die Grundfarbe, gar nicht
3: die
0: Ausgangsfarbe. Das ist spannend.
3: Genau.
0: Danke dafür. So, und jetzt die wichtigste Frage. Kommt das alles fort, das ganze Lob, wenn es den Abend gefallen ist?
3: Ja, in den meisten geht er aber schon. Mir persönlich tut das unglaublich schade, weil ich so einen tollen Rohstoff mit dem Lob im Garten her, wo entweder mühsam zusammengeblasen wird oder gekratzt und aufgeladen mit dem Auto zum Grümmel kutschiert wird und dann entsorgt wird. Das ist in meinen Augen unglaublich viel Aufwand für etwas, wo kein bisschen Sinn müsste. Weil auch in kleinen Gärten kann ich das Lob super verwenden. Und das ist wertvoll, weil es gibt, wenn ich das richtig einsetze. Wenn ich das zum Beispiel als Haufen für die Nützlinge liegen lasse. Oder ich tue es mit dem Rasenmäher zerkleinern und nehme es als Mulchschicht. Das ist perfekt für einen Gemüsegarten. Mhm. Ja, für die bodenlebende Wesen ist das quasi der Winterschutz. Eine Mitarbeiterin von mir sagt, Laub plus Sturmehl, das gibt die schöne Winterdecke für meinen Garten.
0: Und du bist, ich höre es außer, kein Fan von Laubbläsern in dem Fall, oder?
3: Nicht wirklich. Also ich persönlich tue es lieber mit einem Riecher zusammen. Der Laubbläser, erstens macht er Mordslärm und ich blase alles wild durcheinander, was auch heißt, dass ich die ganze die ganzen Organismen, die schleudern komplett durch die Gegend und auch die nehmen von dem Schaden, weil eigentlich suchen sie sich ein Versteck für einen Wirter und dann haben sie nochmal Achterbahn fahren, was in meinen Augen nicht sein müsste. Ich tue es gehen, aus dem Beter rauskratzen oder wenn es eh im Rasen liegt, dann tue ich mit dem Rasenmäher drüber fahren, dann wird das Gräs plus das Lob zerkleinert und so habe ich ein wunderbares Gemisch in meinem Korb drin. Ja, und kann das nachher ausbringen. Also wirklich 5 cm dick aufs Gemüsebeet. Da ist im Frühling fast nichts mehr da, weil die Regenwürmer haben eine Mordsgaude mit dem Material. Und so verwertet man das. Quasi da habe ich einen leichten Kompost. Und so werden im Frühling für die ganze Pflanze die Nährstoffe wieder frei.
0: All diese Tipps für den Herbststart im Garten gibt's auch zum Nachlesen auf vorarlberg.orf.at. Und jetzt ist die Regina da für Sie zum Nachfragen unter 055 72 38 30.

0: Hier ist Radio Vorarlberg, immer am Freitag zwischen 8 und 9 mit all Ihren Fragen zum Thema Garten an unsere Expertin Regina Metzler-Mattes.
1: Morgen.
0: Andrea, leg los.
2: Zwar, ein schattiges Eck, wo man noch gerne Blumen pflanzen würden, dass die im nächsten Frühjahr vielleicht schon blühen. Mhm. Ob das jetzt schon möglich ist oder ob man den Zeitpunkt verpasst haben.
0: Ah ja. Sollte dir gerade noch sagen, welche Blümle?
2: Ah ja, das wäre cool, wenn sie Zipfel auch hat für was.
0: Ja, also haben wir beides.
1: Also grundsätzlich, Andrea, nee, mir ist noch nicht spät. Ich höre dann auf Pflanzen, wenn der Boden dauerhaft gefroren ist. Also Winter hattest du da, ist noch super zum Pflanzen. Immer an schattigen Standorten im Frühling vorgehen oder einer für den nächsten Blüher ist dort die Astilbe. Gibt sie coole Pink- bis Weiß-Töne. Im Sommer ist die Sterndolde, fühlt sich auch am Schatten wohl, haben ja einen Dauerblüher im Sommer. Und im Herbst, ein kürziger Eyecatcher, ist die Herbstanemone, wo auch in Schattig steht. Und als dauerhafte Blattstruktur meine ich zum Beispiel Purpurglöckchen, vollgehen, da habe ich ein Buntslope und das ganze Jahr echt ein cooler Kontrast.
0: Ihre Fragen an Regina Metzler-Mattes 05572 3830.
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1: Mit Katharina Battlock, guten Morgen. Seit fast 2 Jahren können Notfallsanitäter im Einsatz per Handy einen Notarzt zuschalten. Zum Beispiel, wenn Sanitäter etwa wegen eines Medikaments Rücksprache mit einem Arzt halten wollen. Was als Pilotversuch im Bregenzer Wald begonnen hat, hat sich bewährt, sagt Andreas Judex, Bereichsleiter des Rettungsdienstes beim Roten Kreuz Vorarlberg. Darum wurde das Telenotarztsystem im Laufe des Vorjahres auf das ganze Land ausgerollt.
2: 2025 waren rund 100 Einsätze und die haben wir jetzt mit Ende September schon erreicht. Also die Zahl geht ordentlich nach oben. Ist für uns auch eine ganz gute Rückmeldung. Das heißt, das System wird angenommen von unseren Sanitäterinnen und Sanitätern. Und ist eigentlich recht vielversprechend und zeigt uns, dass wir uns da damals gut entschieden haben.
1: Im österreichweiten Pool sind 27 Ärzte. Aus Vorarlberg noch niemand, das wolle man aber ändern. Die Dornbirner Stadtvertretung hat gestern ihren angekündigten Entwurf für eine Verordnung für Veranstaltungsstätten für über 150 Personen beschlossen. Die sollen nur mehr mit entsprechender Widmung gebaut werden dürfen. Die Verordnung trifft damit auch auf die vom türkischen Kulturverein ATIP geplante Moschee zu. Der Entwurf sei so laut Stadt nicht umsetzbar. Auch die ÖVP setzt sich gegen den Standort in der Quellgasse ein. Die geplante Änderung des Naturschutzgesetzes hat für viel Kritik gesorgt. Im Begutachtungsverfahren sind 202 Stellungnahmen eingegangen. Darin wurden auch massive rechtliche Bedenken geäußert. Die werde man jetzt genau prüfen, sagt Landesrat Christian Gantner im Gespräch mit Birgit Entner-Gerhold.
3: Es hat im Zuge der Begutachtung sehr viele Stellungnahmen gegeben. Hier gab es positive Stellungnahmen, wo auch gesagt haben, dass noch mehr geschehen sollte. Und es gab durchaus auch kritische Stellungnahmen, das stimmt. Wir werden uns diese Stellungnahmen im Detail anschauen und werden dann prüfen, ob und wo Änderungen notwendig sind.
4: Also welche Änderungen kommen könnten, lässt sich noch nicht sagen und in welchem Bereich nachgeschärft werden könnte.
3: Also die Hauptkritikpunkte gehen natürlich im Bereich der Moore. Kritikpunkte gehen auch in den Bereich des Uferschutzes und auch der Beteiligungsrechte. Diese Punkte werden wir uns im Speziellen anschauen.
1: Die Neos sehen im Verdacht auf Misshandlung in der Gemeinde Gottes im Klostertal grobe Aufsichtsprobleme. Man könne die Position des Landes, dass die Arbeit der Behörden aus rechtlichen und technischen Gründen nicht aufeinander abgestimmt werden kann, nicht so hinnehmen. Das Land hätte bestätigt, dass Erkenntnisse aus früheren Behördenkontakten nicht an die Kinder- und Jugendhilfe weitergegeben wurden. Ski-Olympiasieger Johannes Strolz hat bisher eine sehr intensive Saisonvorbereitung hinter sich. Beim Trainingscamp in Chile hat der Warter nicht nur an seiner Slalomtechnik, sondern auch im mentalen Bereich gearbeitet.
5: Vor allem geht es bei mir um die Herangehensweise zu jedem Lauf, dass ich einfach versuche, da für mich gefühlt ein bisschen einen Gang zurückschalten, weil ich oft einmal ein bisschen gefährdet bin, dass ich es dann zwingen will und da ein bisschen übers Ziel rausschieße. Also wir schaffen daran, dass ich ein bisschen mehr Gelassenheit hinbringe, ist Skifahrer. Und das möchte ich dann natürlich auch tun, wenn wieder Druck in den Kessel kommt.
1: Für die Slaloms-Spezialisten beginnt die neue Weltcup-Saison Mitte November im finnischen Levi.
0: Das Radio Vorarlberg Wetter. Das wird ja schöner als gedacht heute.
6: Ja, vor allem auf den Bergen ist es gerade spektakulär. Da blickt man auf Nebelschwaden im Tal und Sonnenlücken. Bis zu 14 Grad gibt es heute. Aktuell sind es 10 Grad in Schwarzach, 7 Grad in Alberschwende und 3 Grad in Lech am Arlberg.
0: Schauen wir, ob die Aussichten auch für Ihren Weg durch den Freitagmorgen so gut sind um 8:45.
6: Sie kommen überall gut durch und wenn Sie Infos haben, 0800 20 4000.
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0: Freitagmorgen bei Radio Vorarlberg funktioniert so: von 8 bis 9 stellen Sie Ihre Frage an unsere Gartenexpertin Regina.
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0: Inge, leg los.
3: Ich habe einen wunderbaren Bienensalbe, sehr schön geblüht und mit vielen, vielen Bienen. Und jetzt hat er so lange abgeblühte Blütenstängel. Die sind zum Teil 20 cm lang. Mhm. Soll ich die knapp abschneiden oder was tue ich mit dem?
4: Also bei der Winterhart nächste Blare, dort macht das jetzt Sinn, zum den ich ausschneiden und es dann gut in Vitre lang. Und wenn das Ohren ist, wo nicht winterhart ist, zum Beispiel die Graham-Salbei, dann ausgraben und frostfrei überwitern.
0: Die nächste Frage kommt von der Anna.
5: Ich habe eine Frage wegen der Nussbaumblätter. Wir haben Walnussbaum und ja, da, also der hat wirklich viel Laub und das gibt ja saure Erde. Jetzt, weil man gesagt hat, man sollte sie besser tun, also der Hortensia tun es ahne. Aber wir haben einfach viel Nussbaumblätter. Also wir führen es halt auf, weil wir es einfach nicht da so viel in den Kompost tun können.
4: Genau, also bei dem, es gibt zwei Ausnahmen, und zwar sind das die Eichenblätter und die Walnussblätter, weil die aber über Gerbsäure den Boden nachhaltig versauern und darum macht das bloß bei der Hordelbeer oder bei der Hortensien Sinn. Dort tut das auch gehen zusammenmeien und zu denen gehen und den Rest, wo ich nicht verwerten kann, denen fortführen, ist dort wichtig, weil ich so das Gefüge im Boden komplett zerstöre.
0: Eine haben wir noch, Gerlinde.
6: Ja, ich hole einen Zitronenbaum und der hat jetzt Anflug zu dem schwarzen Sternrußbau, oder wie das heißt. Hm? Was kann ich jetzt da noch machen?
0: Zum was? Anflug zum?
4: Also das, was der Zitronenbaum her wird, ist der Rußtaupilz. Rußtaupilze entstehen auf eine Ausscheidung von der Laus. Die süße Ausscheidung, auf der fühlt sich der Rußtaupilz wohl und der wird nachher zum Problem. Vor dem Invitre ist ganz, ganz wichtig, dass die Pflanzen sauber sind. Das heißt für mich, dass man sie dass er sich spritzt, dass das wirklich der Pilz nicht mehr am Leben ist. Weil sonst explodiert der im Überwinterungsquartier und dann haben wir im Frühling echt Probleme. Sauber machen, spritzen und dann langsam fürs Quartier vorbereiten.
0: Ja, Regina, vielen Dank.
4: Danke auch.
0: Wir bereiten uns jetzt, glaube ich, einmal aufs Wochenende vor. Am besten mit deinen Tipps für den Herbstgarten. 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

0: Ja, Wahnsinn. Wahnsinn. 10 vor 9. Die Zeit vergeht, wenn man sich amüsiert.
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1: Am Mikrofon Paul Kracker. In Bayern hat ein Mann bei einer Waffenkontrolle in seinem Haus 2 Behördenmitarbeiter erschossen. Nach 12 Stunden Belagerung hat die Polizei den Mann in der Früh festgenommen. Er wurde durch Schüsse verletzt. Katharina Wagner berichtet.
2: Die Versorgungssicherheit war...
1: Verzeihung, das war der falsche Beitrag, jetzt startet gleich der richtige.
3: Gestern Nachmittag waren 2 Beamte zu einer routinemäßigen Kontrolle zu dem 60-jährigen Mann gekommen, der legal Waffen besitzt, wohl unter anderem, um zu kontrollieren, ob diese sicher verwahrt werden. Kurz darauf fallen Schüsse, Anrainer verständigen die Polizei. Diese findet die beiden Beamten, einen 45-jährigen Mann und eine 54-jährige Frau, nur noch tot vor bzw. im Haus des Waffenbesitzers. Der verschanzt sich daraufhin stundenlang im Wohnhaus. Einem Spezialeinsatzkommando gelingt es schließlich, den mutmaßlichen Täter mit Hilfe von Sprengmitteln und Schüssen festzunehmen. Der 60-Jährige wird dabei durch Schüsse leicht am Bein verletzt. Warum diese routinemäßige Waffenkontrolle im bayerischen Berngau dermaßen außer Kontrolle geriet, ist bisher unklar.
1: Durch gegenseitige Angriffe sind in der Ukraine und in Russland offenbar mehrere Menschen getötet worden. In Grenzregionen in Russland hat es durch ukrainische Drohnen insgesamt 2 Tote und 11 Verletzte gegeben. Auf ukrainischer Seite wurden durch russische Angriffe auf die Stadt Saporischschja mindestens 1 Mensch getötet. Mehrere Menschen sind verletzt worden. Die US-Regierung wird die Hinrichtung eines Attentäters öffentlich ausstrahlen. Der Mann soll im Dezember auf einem Militärstützpunkt in Texas erschossen werden. Das soll per Livestream zu sehen sein. Aus den USA Christoph Kohl.
4: Man werde dafür sorgen, dass Menschen die Hinrichtung des zum Tode verurteilten Soldaten beobachten können, sagt Verteidigungsminister Pete Hegseth im Interview mit einem rechtskonservativen US-Sender. Der ehemalige Armeepsychiater Nidal Hassan hat 2009 auf dem Militärstützpunkt Fort Hood in Texas 13 Menschen getötet und 32 verletzt. Nun soll er genau dort am 3. Dezember per Erschießungskommando hingerichtet werden. Die Menschen müssten verstehen, dass solche Taten schwerwiegende Konsequenzen haben. Rechtfertigt der Verteidigungsminister die Ausstrahlung der Hinrichtung per Livestream.
1: Nach fast einem Jahr ist der umstrittene US-Flugzeugträger Abraham Lincoln in seinen Heimathafen in San Diego zurückgekehrt. Angehörige haben die 5000 Matrosen und Marinesoldaten begrüßt. Der Flugzeugträger war im November 2025 ausgelaufen. Später wurde er in den Nahen Osten beordert. Nach Berichten von US-Medien hat die Besatzung unter zu wenig Lebensmittel und fehlenden Hygiene- und Sanitäranlagen gelitten. Besatzungsmitglieder sollen Suizid versucht haben. Im Raum Innsbruck hat es vor 2 Stunden ein Erdbeben gegeben. Es hat eine Stärke von 3,1 gehabt. Wie die GS4 Austria mitteilt, sind die Erschütterungen nahe der Gemeinde Sistrans südöstlich von Innsbruck wahrnehmbar gewesen. Schäden sind keine bekannt. Das waren die Nachrichten mit Paul Kranker.
5: Wir schauen uns das Wetter an für Vorarlberg. Immer wieder blinzelt jetzt die Sonne durch diese Wolkendecke. Es gibt heute im Laufe des Tages immer mehr Sonne. Es lockert immer mehr auf. Morgen am Samstag und am Sonntag wird es dann vom Wetter her recht wechselhaft. Es gibt immer wieder dicke Wolken und ab und zu blinzelt auch da die Sonne durch. Das ist der Radio Vorarlberg Verkehrsservice. 9.03 Uhr, Sie kommen gut voran.
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5: Ja, falls jemand schon ihre Freitagslaune heute in der Früh oder am Vormittag auf die Probe gestellt hat, kurz durchatmen, Musik lauter drehen und weiter geht's jetzt mit einem Gute-Laune-Hit von Matthew Wilder. Hier ist Break My Stride. Ihnen einen schönen Freitag.

0: Patrick Hernandez rockt unseren Freitagvormittag. Die Temperaturen derzeit fast alle noch einstellig. Es herbstelt heute sehr in Vorarlberg. Zum Glück wärmt der nächste Song von innen gleich am Start. Michael Bolton, When a Man Loves a Woman.
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0: Schönen Vormittag hier bei Radio Vorarlberg. Es ist 9.30 Uhr, Zeit für die Radio Vorarlberg Nachrichten.
1: Mit Katharina Battlock. Im Landhaus in Bregenz läuft heute Vormittag die Konferenz der Landesfinanzreferenten. Unter dem Vorsitz von Landeshauptmann Markus Wallner wird über die Absicherung der Spitalsfinanzierung und über steuerliche Anreize für Betriebe diskutiert. Solide Finanzen seien die Grundlage für zukünftige Investitionen. Dazu müssten die Länder an einem Strang ziehen. Landesrat Christian Gantner will die Stellungnahmen zum neuen Naturschutzgesetz genau prüfen. Kritik kam im Begutachtungsverfahren nicht nur am Ufer- und Moorschutz, es gab auch rechtliche Bedenken. Die Grünen fordern deshalb einmal mehr, die Novelle neu auszuarbeiten. Der jetzige Entwurf sei fachlich und rechtlich nicht tragfähig. Im Vorjahr wurde das Telenotarztsystem auf ganz Vorarlberg ausgerollt. Sanitäter können so im Einsatz per Handy einen Notarzt hinzuziehen. Das war laut Rotem Kreuz im Vorjahr etwa 100 Mal der Fall. Heuer habe man diese Zahl schon Ende September erreicht. Das System werde also gut angenommen.
0: Ja, und immer wieder blinzelt heute mal kurz die Sonne durch die Wolkendecke. Insgesamt gibt es heute in Vorarlberg viel Wolken. Immer mehr lockert es aber auf. Morgen, dann am Samstag und am Sonntag wird es recht wechselhaft. Es gibt dicke Wolken und ab und zu Sonne. Das ist der Radio Vorarlberg Verkehrsservice. 9.30 Uhr, Sie kommen gut voran.
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0: Ach, manchmal sind es die kleinen Dinge, die einem so der Tag versüßen. Ich habe gestern noch gemahlene Kürbiskerne gesucht für mein Baby daheim, weil da ziemlich viel Eisen drin ist. Und heute Morgen kommt da Kollegin Katharina Battlock, die jetzt gerade noch die Nachrichten gelesen hat, zu mir, drückt mir einfach so die Packung in die Hand und sagt da, bitteschön, ja. Ohne, dass ich sie darum gebeten habe. Danke vielmals, Katja.
1: Ja, immer gerne.
0: Also wir machen ja nicht nur gemeinsam Radio, wir schauen auch aufeinander. Danke vielmals, ich hoffe, Sie haben auch so nette Kollegen.

0: Schönen Freitagvormittag hier bei Radio Vorarlberg. Die nächste Frau, die klingt so, als hätte sie ihr Leben lang zu wenig geschlafen und viel zu viel erlebt. Melissa Etheridge, eine unverwechselbare, rauchige, raue Stimme. Hören wir gleich mit ihrem Song Like the Way I Do.
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1: Am Mikrofon Paul Kracker. Das Burgenland kündigt eine baldige Entscheidung an über die gesperrten Asbeststeinbrüche. Seit Jänner sind 4 Steinbrüche im Burgenland geschlossen, wegen hoher Asbestbelastung. Annabella Mines, unsere Chronikredaktion. Warum und was hat sich seit den Schließungen getan?
2: Auslöser waren ja die Untersuchungen von Greenpeace, die hohe Asbestgehalte im Gestein der betroffenen Steinbrüche im Südburgenland festgestellt haben. Die Behörden haben daraufhin die 4 Steinbrüche wegen Gefahr in Verzug gesperrt. Das ist jetzt 9 Monate her. Seither wurden mehrere Gutachten eingeholt und Luftmessungen durchgeführt. Seit August führt die Bezirkshauptmannschaft Oberwart alle Verfahren. Außerdem wurde vom Land eine eigene Taskforce eingesetzt.
1: Wann könnte entschieden werden, wann und ob die Steinbrüche wieder aufsperren?
2: Einen konkreten Termin gibt es noch nicht. Das Land kündigt auf Nachfrage eine zeitnahe Entscheidung an. Eine Wiedereröffnung schließt es nicht aus, allerdings nur unter Einhaltung strenger gesetzlicher Vorgaben. Welche genau das sind, das wird nicht genannt. Was allerdings dazu kommt, ab Ende 2029 ändert sich für die Betreiber der Asbestgrenzwert, den sie für den Arbeitnehmerschutz einhalten müssen. Das bedeutet für die betroffenen Betriebe mehr Aufwand und Investitionen, um das eben sicherzustellen.
1: Annabella Mine aus unserer Chronik-Redaktion. In Österreich sind bei Razzien 20 mutmaßliche Rechtsextremisten ausgeforscht worden. Einer wurde festgenommen. Wie das Innenministerium heute mitteilt, sind die Razzien am Dienstag abgehalten worden. Die Betroffenen werden verdächtigt, sie hätten gegen das Verbotsgesetz verstoßen bzw. den Tatbestand der Verhetzung erfüllt. Nach der Tötung von 2 Behördenmitarbeitern in Bayern ist der mutmaßliche Täter festgenommen worden. Der 60-Jährige ist in der Früh durch Schüsse nach einem 12-stündigen Polizeieinsatz leicht verletzt worden. Der Mann hat offenbar bei einer Waffenkontrolle eine Mitarbeiterin und einen Mitarbeiter einer Behörde erschossen. Ihre Leichen lagen vor bzw. in seinem Haus. Das Motiv steht noch nicht fest. In der Qualifikation zur Frauenfußball-WM spielt Österreich die erste von 2 Playoff-Runden. Die Österreicherinnen treffen heute im Hinspiel in Pristina auf den Kosovo. Sie sind in der Favoritinnenrolle. Aus Pristina Martin Lang.
3: Die Österreicherinnen sind 23. in der FIFA-Rangliste, die Kosovarinnen 85. Aber sie haben mit Wiener Austria-Stürmerin Modesta Uca, die Leistenprobleme hat, eine torgefährliche Spielerin, die auf die ÖFB-Defensive mit ihren Clubkolleginnen Kirchberger und Henschow treffen könnte. Aber nicht gern.
4: Eigentlich will ich nicht gegen Austria Wien spielen, aber ja, wegen den Mädels. Im Fußball, man weiß nie, was passiert. Also wir werden halt natürlich das Beste geben.
3: Uca gegen Austria und ÖFB-Teamverteidigerin Verena Henschow.
5: Ja, wir haben schon sehr viel drüber geredet. Ja, es muss sein. Da müssen wir die Freundschaft beiseite legen. Da heißt es nur fürs eigene Land kämpfen und siegen und darum wird es gehen.
3: Match 1 von erhofften 4 in der Frauen-WM-Quali. Kosovo gegen Österreich beginnt in Pristina um 18 Uhr.
1: Das waren die Nachrichten mit Paul Kracker.
6: Wir schauen uns das Wetter für Vorarlberg an. Da gibt es heute ein Wechselspiel aus Sonne und Wolken. Die Temperaturen, die bleiben aber jetzt ein bisschen verhalten. So um die 10 Grad sind die Maximalwerte, die wir aktuell haben. Morgen am Samstag und am Sonntag ist es recht wechselhaft in Vorarlberg. Gibt dicke Wolken, aber auch hier und da etwas Sonne. Das ist der Radio Vorarlberg Verkehrsservice. Um 10.30 Uhr kommen gut voran auf Vorarlbergstraßen.
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6: Das ist cool, wir spielen Ihnen einen Hit vor und Sie sollen die markante Stelle des Songs erkennen und uns sagen, um welchen Song es sich hier handelt. Wenn Sie es wissen, gibt es 10 Tickets für ein exklusives Konzert mit der Vorarlberger Band Dabado im Krafthaus in Bregenz. 10 Tickets können Sie ganzen Freunde mitnehmen. Wichtig ist eben, dass Sie diesen Song hier erkennen. Das wissen wir schon, es handelt sich um Phil Collins. Der René hat uns das gesagt, der letzte Kandidat. Einen Song hat er eben noch nicht gewusst. Wenn Sie den jetzt wissen, rufen Sie an 055 72 38 30.
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0: Schönen Vormittag, Vorarlberg. Jetzt geht's um Tickets für die Party des Jahres.
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0: In der Leitung 055 72 38 30. Der Markus, woher kommst du?
2: Ja, von der O.
0: Von der O. Von der O. Ich finde das, ihr sagt das immer so ganz speziell, von der O.
2: Von der O.
0: Und das klingt immer ganz komisch, wenn einer aus Koblach das so sieht, gell?
2: Ja, nee.
0: Markus, wir sind jetzt aber nicht da, um über Dialekt zum Schwätzen, sondern es geht quasi um 10 Tickets für eine exklusive Party mit der Vorarlberger Band, da aber du im Krafthaus in Bregenz. Wärst gern dabei mit deiner Kollegen?
2: Ja, das wäre cool.
0: Sind ihr denn noch so eine Truppe, wo richtig Gas geben kann?
2: Ja, je nachdem kommt alle auf die Stimmung drauf an, aber normal.
0: Okay, die wird bombastisch sein, das kann ich dir jetzt schon versprechen. Wichtig allerdings für dich jetzt, dass du uns noch siehst, was ist denn das jetzt für einen Song, den wir suchen? Mei, du musst es...
2: Phil Collins, In the Air Tonight. Ja, das kennt man.
0: Okay, da muss ich nicht dran rütteln, oder, bei dir?
2: Nee, das ist In the Air Tonight.
0: Markus, das ist richtig.
2: Ja, super. Spezial.
0: Jetzt ja, super. Du bist dabei. Kannst gleich neuen Freunden da Bescheid geben.
2: Ja, spezial.
0: Am besten gleich eine WhatsApp-Gruppe gründen, gell?
2: Ja, das mag ich. Danke.
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0: Und die nächsten Tickets, die gibt's schon morgen in der Früh wieder. In guten Morgen, Vorarlberg. Und viel Spaß jetzt mit Phil Collins, In the Air Tonight.

0: Hands up, Hände hoch, gilt natürlich nur für alle, die jetzt gerade nicht am Steuer sitzen. 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Es ist 10.30 Uhr, Zeit für die Radio Vorarlberg Nachrichten.
1: Mit Katharina Battlock. Bei Razzien gegen Rechtsextremismus ist in Vorarlberg am Dienstag eine Person festgenommen worden. Österreichweit wurden 20 Tatverdächtige ausgeforscht, bei 11 kam es zu Hausdurchsuchungen. Die Betroffenen werden laut Innenministerium verdächtigt, sie hätten gegen das Verbotsgesetz verstoßen bzw. den Tatbestand der Verhetzung erfüllt. Im Landhaus in Bregenz läuft derzeit die Konferenz der Landesfinanzreferenten. Unter dem Vorsitz von Landeshauptmann Markus Wallner wird über die Absicherung der Spitalsfinanzierung und über steuerliche Anreize für Betriebe diskutiert. Solide Finanzen seien die Grundlage für künftige Investitionen. Dazu müssten die Länder an einem Strang ziehen. Im Vorjahr wurde das Telenotarztsystem auf ganz Vorarlberg ausgerollt. Sanitäter können so im Einsatz per Handy einen Notarzt hinzuziehen. Das war laut Rotem Kreuz im Vorjahr etwa 100 Mal der Fall. Heuer habe man diese Zahl schon Ende September erreicht.
0: Wir schauen uns das Wetter für diesen heutigen Freitag an. Und da gibt es ein Wechselspiel aus Sonne und Wolken. Es bleibt aber heute recht frisch. Morgen am Samstag, übermorgen am Sonntag ist das recht wechselhaft, das Wetter. Es gibt dicke Wolken und ab und zu Sonne. Das ist der Radio Vorarlberg Verkehrsservice. 10.31 Uhr, Sie kommen gut voran.
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0: Schönen Vormittag jetzt mit Mike and the Mechanics, The Living Years.

0: schönen Vormittag mit ABBA. Money, money, money. Wochenende dreht sich um was ganz was anderes. Da dreht sich ums Laufen, ums Sporteln. Bregenz wird da zur Laufhauptstadt. 14.000 Läuferinnen und Läufer werden beim Dreiländer-Marathon erwartet. Wir von Radio Vorarlberg, wir sind auch mittendrin. Wir bauen ein gläsernes Studio auf, direkt beim Bodenseestadion, wo dann die Sportlerinnen reinkommen. Wir sind da so nah dran. Wir riechen sogar schon den Schweiß der Sportlerinnen und Sportler. Morgen geht's los. Erstes Event, der Kinderlauf. Ich wollte schon mit meiner einjährigen Tochter dorthin, habe dann aber gelesen, empfohlen ist erst ab 3 Jahren. Ja. Und man muss sich auch nicht Sorgen machen, dass man bei den vielen Kindern, weil 3000 Kinder werden erwartet, dass man das eigene nicht mehr findet, Lukas Schrattenthaler.
1: Ja, da braucht man keine Angst haben. Erstens sind meistens die Betreuungspersonen bemüht, die Kinder gleich wieder aufzufinden. Wir haben auch eine eigene Abgabestation, furchtbarer Ausdruck, aber wo wir die Kinder dann auch einsammeln und der Stadionsprecher sucht dann die Eltern. Und bis jetzt ist noch kein Kind verloren gegangen. Sie sind da bei uns sehr gut betreut.
0: Also Hauptsache weg vom Tablet, weg vom Handy, rein in die Bewegung. Und an alle, die dann jetzt am Wochenende mitmachen, gehen Sie es heute ruhig an, essen Sie noch was Gutes, laden Sie sich energietechnisch auf. Der Reinhard Fendrich, der hilft Ihnen jetzt dabei mit guter Musik, weil es ein Herz hast wie ein Bergwerk. Jetzt am Start.

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2: Am Mikrofon Paul Kranker. In Niederösterreich herrscht Betroffenheit über die geplante Schließung des Tiefkühlproduzenten Ardo in Groß-Enzersdorf. Die Politik plant, noch einmal mit der belgischen Eigentümerfamilie zu sprechen. Betroffen sind 500 bäuerliche Betriebe sowie mehr als 200 Beschäftigte. Die Menschen in Groß-Enzersdorf zeigen sich niedergeschlagen. Aus Niederösterreich, Lydia Hörmann.
3: Egal, wen man derzeit in Groß-Enzersdorf trifft, von der angekündigten Schließung der Tiefkühlfirma Ardo zeigen sich alle betroffen.
4: Das ist ein großes Problem für sehr viele Landwirte, weil es haben sehr viele im biologischen Landbau umgestellt auf Ersuchen von der Firma Ardo. Und jetzt haben die investiert in zigtausende Euro in Maschinen und Geräte und jetzt können sie es eigentlich nicht mehr brauchen.
3: Meint etwa Johann Schauer. Trotz scheinbar verhärteten Fronten hofft man aber auf den Erhalt der Produktionsstätte, so auch Batuhan Saglam.
5: Vielleicht die Politik und die Ardo gemeinsam für die Mitarbeiter und für die Bauern und für alle, für die ganze Region.
3: Die betroffenen Bauern zeigen sich eher zurückhaltend. Gegenüber dem ORF wollte sich niemand äußern.
2: Durch zwei Angriffe auf dem Flughafen der saudischen Hauptstadt Riad sind insgesamt 3 Menschen getötet worden. Mehrere wurden verletzt. Wie die saudische Flugbehörde mitteilt, sind die 2 Angriffe gestern verübt worden. Einer hat im Flughafengebäude in Riad gegolten, der 2. einer Maschine. Die Behörden nennen keine Tatverdächtigen. Allerdings haben gestern die schiitischen Houthi-Milizen zumindest einen Raketenangriff auf den Flughafen für sich reklamiert. Saudi-Arabien kämpft im Nachbarland Jemen gegen die Houthi-Rebellen. Nach fast einem Jahr ist der umstrittene US-Flugzeugträger USS Abraham Lincoln in die USA zurückgekehrt. Das Schiff ist im Hafen der Westküstenstadt San Diego eingelaufen. Die sanitären Verhältnisse an Bord sollen sehr schlecht gewesen sein. Markus Langer informiert.
6: Das Schiff sorgte während seines Einsatzes wegen angeblicher Versorgungsengpässe und Beschwerden von Matrosen sowie von Angehörigen der insgesamt 5000 Soldaten für Schlagzeilen. Das US-Militär wies die meisten Vorwürfe zurück. Das atomgetriebene Schiff war im November 2025 zunächst für einen Einsatz im Pazifik aus San Diego ausgelaufen. Infolge des Krieges mit dem Iran wurde der Flugzeugträger dann in den Nahen Osten verlegt. Erst Anfang September lief das 330 Meter lange und bis zu 74 Meter hohe Schiff dann in der thailändischen Touristenhochburg Pattaya ein. Für die Besatzung der erste Landgang nach mehr als 200 Tagen auf See.
2: In Oslo wird in diesen Augenblicken der Friedensnobelpreis verkündet. Insgesamt sind fast 290 Menschen und Organisationen nominiert. Der Friedensnobelpreis ist mit umgerechnet 1 Million Euro dotiert. Das waren die Nachrichten mit Paul Kranker.
7: Wir schauen uns das Wetter für Vorarlberg an. Da gibt es heute ein Wechselspiel aus Sonne und Wolken. Es bleibt heute auch frisch. Morgen am Samstag, übermorgen Sonntag, die Frische, die bleibt. Es wird recht wechselhaft und es gibt dicke Wolken und ab und zu etwas Sonne. Das ist der Radio Vorarlberg Verkehrsservice um 11.03 Uhr. Sie kommen gut voran auf Vorarlbergstraßen. Wenn Sie was entdecken, bitte durchgeben an die 0800 20 4000. Und jetzt volle Fahrt voraus mit Jennifer Rush, The Power of Love.
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0: Schönen Freitag, Vorarlberg. Das Wochenende steht vor der Tür und vielleicht liegt ja auch ein bisschen Romantik in der Luft. Gleich am Start Faith Hill mit This Kiss und die haben dieses Verliebtheitsgefühl in einen Song gepackt. Und den hören wir hier gleich nach Eddie Money mit Take Me Home Tonight.
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3: Es ist soweit.
2: Was denn?
3: Fällt dir nichts so von mir?
2: Pulli, du hast einen Pulli.
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1: Und Nicole Oberhauser.
2: Ich habe gerade geschaut, was so die außergewöhnlichsten Teesorten sind im Herbst 2026.
3: Ja. Achtung!
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4: Ja, endlich. Ich mag das so gehen. 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

0: 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Es ist 11.30 Uhr, Zeit für die Radio Vorarlberg Nachrichten.
1: Mit Katharina Badlock. Bei Razzien gegen Rechtsextremismus ist in Vorarlberg am Dienstag eine Person festgenommen worden. Österreichweit wurden 20 Tatverdächtige ausgeforscht. Bei 11 kam es zu Hausdurchsuchungen. Die Betroffenen werden laut Innenministerium verdächtigt. Sie hätten gegen das Verbotsgesetz verstoßen bzw. den Tatbestand der Verhetzung erfüllt. Vorarlbergs Richterinnen und Richter sind an der Belastungsgrenze. Die Arbeit wird mehr, gleichzeitig fehlen 14 Planstellen. Darauf machen die Gerichte kommende Woche österreichweit mit einer Protestaktion aufmerksam. Was das für den Gerichtsbetrieb heißt, hören Sie in den Mittagsnachrichten in einer Stunde. Landesrat Christian Gantner will die Stellungnahmen zum neuen Naturschutzgesetz genau prüfen. Kritik kam im Begutachtungsverfahren nicht nur am Ufer- und Moorschutz, es gab auch rechtliche Bedenken. Die Grünen fordern deshalb einmal mehr, die Novelle neu auszuarbeiten. Der jetzige Entwurf sei fachlich und rechtlich nicht tragfähig.
0: Ja, wir schauen uns jetzt das Wetter an. Die Temperaturen, die sind vielerorts schon zweistellig. Maximal gehen sich heute insgesamt 15 Grad aus. Es gibt heute so ein Wechselspiel aus Sonne und Wolken. Morgen dann am Samstag und übermorgen am Sonntag wird es dann recht wechselhaft. Es gibt dicke Wolken, hier und da aber auch etwas Sonne. Das ist der Radio Vorarlberg Verkehrsservice um 11.32 Uhr. Sie kommen gut voran.
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0: Und hier ist ein chilliger Song. Wenn Sie schon unterwegs sind Richtung Wochenende, dann klingt der Song gleich doppelt gut. Hier ist Elton John. I guess that's why they call it the blues.

0: Mariah Carey zündet hier bei Radio Vorarlberg ein musikalisches Feuerwerk. Es ist so hell, dass Corey Hart die Sonnenbrille aufsetzt. Sunglasses at Night hören wir gleich.
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0: Völs, das als Feles ca. 1180 genannt wird, besaß schon in früher Zeit eine Kirche, die aber erst im 15. Jahrhundert erwähnt wird. Neben dieser alten, für den wachsenden Ort zu klein gewordenen Pfarrkirche entstand 1966 nach den Plänen des Innsbrucker Architekten Josef Lackner die neue Pfarrkirche. In ihrem Inneren befindet sich eine interessante Kreuzwegtafel, geschaffen vom Innsbrucker Künstler Ernst Travöger. Der Glockenturm der alten Pfarrkirche ist zugleich auch der Glockenturm der neuen.
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2: Willkommen zum Mittagsjournal, heute mit diesen Themen. Der Friedensnobelpreis geht heuer an eine Menschenrechtsexpertin aus Südafrika. Die neuen SPÖ-Co-Vorsitzenden wollen die Personaldebatten beenden. Im Journalstudio begrüßt sie Felix Nowak. Die Südafrikanerin Navanethem Navi-Pillay bekommt den heurigen Nobelpreis. Das ist vor kurzem in Oslo verkündet worden. Ausgezeichnet werde demnach ihr unermüdlicher und mutiger Einsatz für internationales Recht und Frieden. David Kriegleder berichtet.
3: The Norwegian Nobel Committee has decided to award the Nobel Peace Prize for 2026 to Navanethem Navi-Pillay.
4: Ausgezeichnet wird eine der profiliertesten Völkerrechtlerinnen unserer Zeit. Die 85-jährige Juristin Navi-Pillay hat in ihrer langen Laufbahn Apartheid-Gegner in Südafrika vertreten, das Völkermordtribunal zu Ruanda geprägt und am Internationalen Strafgerichtshof gewirkt. Zuletzt hat sie als UN-Kommissarin für Menschenrechte und Vorsitzende einer Kommission für die Palästinensergebiete Israel kritisiert und Völkermord in Gaza vorgeworfen.
5: The State of Israel is responsible for the commission of 4 genocidal acts in Gaza.
4: Die Ehrung sei ein wichtiges Signal für das internationale Recht, das derzeit von vielen Seiten angegriffen werde, so die Jury.
2: Nach Österreich jetzt. Hier versucht die SPÖ den Neustart. Noch Parteichef Babler übergibt demnächst das Vizekanzleramt an Finanzminister Marterbauer. Geschäftsführende Parteichefs sind zwischenzeitlich Frauenministerin Holzleitner und Clubchef Kocher. Sie wollen ein Ende der öffentlichen Personaldebatten. Niklas Lercher berichtet.
6: Parteiinterne Querschüsse und Führungsdebatten. Dieses Bild soll der Vergangenheit angehören, versichern die neuen geschäftsführenden SPÖ-Vorsitzenden Eva-Maria Holzleitner und Philipp Kucher.
7: Wir beide sind nicht gekommen, um weitere Personaldebatten zu führen. Wir beide sind gekommen, um diese Personaldebatten zu beenden.
6: Das neue rote Vorsitzteam ruft einen Neustart aus. Von Andreas Babler übernimmt Finanzminister Markus Marterbauer ab dem kommenden Jahr das Amt des Vizekanzlers. Später soll er wohl auch die Partei übernehmen, sofern Marterbauer nach seiner Krebserkrankung wieder gesund ist. Der Sonderparteitag geht spätestens Ende März über die Bühne. Ziel sei, dass nur eine Person kandidiere, sagt die vorübergehende SPÖ-Vorsitzende Holzleitner.
8: Dass es eine Person geben wird, die eben diesen Weg des Gemeinsamen auch fortführen wird, festigen wird.
6: Dafür will die neue SPÖ-Spitze auch das Profil der Partei wieder schärfen.
2: Im September sind mehr reine Elektroautos neu zugelassen worden als Diesel und Benziner zusammen, das meldet die Statistik Austria. Die Zahl der reinen E-Autos hat um mehr als 80% zugenommen. Rückgänge hat es sowohl bei Benzin als auch vor allem bei Diesel gegeben. In Summe sind spürbar mehr Autos neu zugelassen worden als im Vorjahresmonat. Tschechien stimmt heute und morgen über die Stadt- und Gemeindevertretungen sowie über ein Drittel der Senatssitze ab. Die Wahllokale öffnen in 2 Stunden, der erste Stimmungstest für die Regierungspartei von Ministerpräsident Babiš. Aus Prag, Paul Krisay.
9: Ja, besonders spannend dürfte diese Wahl in der Hauptstadt Prag werden. Hier hat die Regierungspartei von Ministerpräsident Andrej Babiš bei der vergangenen Parlamentswahl vor einem Jahr nicht den ersten Platz belegt, sondern ist nur am 2. Platz gelandet. In allen anderen Regionen Tschechiens ist sie damals Wahlsieger geworden. Die Probleme, die die Menschen hier so beschäftigen, sind relativ alltäglich, wie man sie auch aus anderen europäischen Städten kennt. Wohnen ist kaum mehr leistbar, vor allem für junge Menschen. Verkehr ist ein Problem, die stundenlangen Staus jeden Tag, genauso auch die Verzögerung beim Bau einer U-Bahn-Linie. Gewählt wird heute und morgen. Morgen um 14 Uhr schließen dann die Wahllokale, dann gibt es erste Ergebnisse.
2: Das war das Mittagsjournal mit Felix Nowak.
10: Wir schauen uns das Wetter für diesen heutigen Tag an. Es gibt ein Wechselspiel aus Sonne und Wolken. Es bleibt aber frisch. Maximal gehen sich heute 15 Grad aus. Morgen am Samstag, übermorgen am Sonntag wird es vom Wetter her recht wechselhaft. Immer wieder gibt es dicke Wolken und hier und da etwas Sonne. Das ist der Radio Vorarlberg Verkehrsservice. Um 12.05 Uhr, Sie kommen gut voran. Wenn Sie was entdecken, bitte durchgeben an die 0800 20 4000.
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10: Mit dabei für Ihre Mittagspause jetzt Like a Prayer. Mahlzeit.

0: 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Bei uns geht es heute um ein Update im Rettungssystem. Der Notarzt, der ist nicht immer vor Ort, aber im Notfall trotzdem nur einen Anruf entfernt. In Vorarlberg können Rettungssanitäter einen Arzt nämlich direkt per Handy zuschalten. Katharina Bartlock.
1: Ja, dieses sogenannte Telenotarzt-System wurde im Vorjahr nach einem erfolgreichen Pilotversuch im Bregenzer Wald auf das ganze Land ausgerollt. Seither hat es sich laut Rotem Kreuz gut eingespielt. Heuer wurde es schon über 100 Mal genutzt.
0: Ich bin gespannt, wie das genau funktioniert und wann es zum Einsatz kommt. Wie genau, das hören wir genau um 12.30 Uhr in den Radio Vorarlberg Mittagsnachrichten.
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0: Ein herrlicher Song von Roxette. Es ist jetzt 12.30 Uhr Zeit für die Radio Vorarlberg Mittagsnachrichten.
1: Die Finanzreferenten der Länder fordern bei ihrem Treffen in Bregenz wieder einmal mehr Geld vom Bund. Und am Landesgericht Feldkirch wird gestreikt. Wir haben uns angeschaut, welche Folgen das hat. Mein Name ist Moritz Moser. Schönen Mittag. In Bregenz ist vor kurzem das Treffen der Finanzreferenten der Bundesländer zu Ende gegangen. Die haben sich ja deshalb im Land getroffen, weil Vorarlberg derzeit den Vorsitz der Landeshauptleutekonferenz innehat. Ein wichtiges Thema war die Finanzierung des Gesundheitssystems. Hier gefällt es den Ländern gar nicht, dass der Bund die Krankenversicherung für Pensionisten erhöht hat, den Ländern davon aber nichts abgeben will. Landeshauptmann Markus Wallner fordert eine Beteiligung.
2: Es kann nicht sein, dass da nur einseitige Einnahmen für den Bund geschaffen wurden und bei den Ländern das nicht ankommt. Wir wollen da unsere Anteile natürlich haben. Das ist schon nicht so wenig, worüber wir da reden. Das heißt, das sollte auch in den Landesgesundheitsfonds ankommen. Wenn Krankenversicherungsbeiträge erhöht werden, in dem Fall was bei den Pensionisten, sollten die entsprechenden Anteile auch in die Länder fließen und nicht nur beim Bund bleiben können. Wir haben bisher keinen Cent davon in den Landesgesundheitsfonds gesehen. Das geht aus unserer Sicht eigentlich nicht. Da sind schon Verhandlungen notwendig, abseits der Fragen der Reformpartnerschaft.
1: Über die weiteren Ergebnisse des Treffens berichten wir dann am Nachmittag. Die Hypo Vorarlberg hat turbulente Zeiten hinter sich. Nach dem Zusammenbruch des Signa-Imperiums von René Benko fielen Kredite in Millionenhöhe aus. Die Bank war zwar nie in Gefahr, ihr Risikomanagement geriet aber in Kritik. Keine einfachen Voraussetzungen für den neuen Vorstandsvorsitzenden Christoph Splechtner. Emanuel Broger hat ihn gefragt, was sich unter seiner Führung ändern soll.
3: Ich definiere mich wenig über, was ich ändern will, sondern wohin wir wollen. Und wir wollen, und ich bin selbst überzeugter Regionalbanker, wieder mehr Regionalbank sein, mehr in unserer Region tätig sein. Wir wollen uns dafür modernisieren und digitaler aufstellen und gemeinsam die Bank wieder zu den Erfolgen bringen, wo wir schon waren.
4: Regionalität, heißt das auch, dass man sich von den gerade im Zuge der Benko-Causa vielfach kritisierten Auslandsengagements zumindest etwas verabschieden will?
3: Ausland ist da zu kurz gegriffen, weil Finanzierung in Süddeutschland uns wahrscheinlich viel, viel näher ist als in irgendwelchen Teilen Österreichs. Also ich würde jetzt nicht unterscheiden zwischen Vorarlberg oder zwischen Österreich und Ausland. Die Differenzierung wird sein der Heimmarkt, die Bodenseeregion und der Restmarkt, wo wir weniger Risiken eingehen, werden höhere Ansprüche ans Verdienen haben und sicher mehr zu Hause wachsen wollen.
4: Es ist jetzt knapp 3 Jahre her, dass Benko Signa Imperium kollabiert ist und dennoch kennen die Vorarlbergerinnen und Vorarlberger die genaue Schadenssumme ihrer eigenen Landesbank nicht. Können Sie den Millionenwert beziffern?
3: Ich kann mich da wenig noch mit der Vergangenheit beschäftigen. Wir werden, wenn die Prozesse alle abgeschlossen sind, sicher mal dazu informieren, soweit wir das können und dürfen. Was wir sagen können, ist, dass wir daraus gelernt haben, dass wir auch zu den Feststellungen des Rechnungshofs, das Risikomanagement, die Ableitungen getroffen haben, dass solche Engagements künftig nicht mehr und jedenfalls nicht mehr in diesem Umfang eingegangen werden.
1: Sagt der neue Hypo-Vorstand Christoph Splechtner. Nicht bei jedem Einsatz, zu dem die Rettung gerufen wird, braucht es auch einen Notarzt. Oft wollen Sanitäter aber doch Rücksprache mit ihm halten. Das geht in Vorarlberg seit dem Vorjahr per Handy oder App. Das sogenannte Telenotarzt-System wurde im Bregenzer Wald getestet und wegen der guten Erfahrungen Schritt für Schritt auf ganz Vorarlberg ausgerollt. Mit Erfolg, Katharina Bartlock.
5: Telenotärzte waren im Vorjahr in Vorarlberg etwa 100 Mal im Einsatz. Diese Zahl habe man heuer schon im September erreicht, sagt Andreas Judex, Bereichsleiter des Rettungsdienstes beim Roten Kreuz. Das System habe sich seit der Ausweitung auf das ganze Land gut eingespielt.
6: Es ist eine sehr gewinnbringende, sage ich jetzt mal, zusätzliche Möglichkeit, um am Einsatzort und Sanitäterinnen und Sanitätern quasi Unterstützung geben zu können, vielleicht das ein oder andere Medikament abklären.
5: Kontaktiert wird der Telenotarzt via App am Handy. Jeder Rettungswagen kann darüber aber auch Krankendaten wie das EKG übertragen. Den Notarzt vor Ort ersetzen kann dieses System trotzdem nicht immer, sagt Judex. Je nach Notruf wird er trotzdem mit alarmiert, etwa bei einem Herzstillstand oder einer laufenden Reanimation. Die bisherigen Erfahrungen mit dem System seien sehr gut, sagt Judex.
6: Wir haben das mittlerweile auch in unsere Ausbildung integriert, also sprich die neuen oder werdenden Notfallsanitäter wachsen schon auf damit und somit ist das dann eigentlich für sie auch mittlerweile dann ganz normal schon.
5: Im Telenotarztpool sind 27 Notärztinnen und Ärzte aus ganz Österreich. Aus Vorarlberg ist zwar noch niemand dabei, sagt Judex, das solle sich aber bald ändern.
1: Vorarlbergs Gerichte können ihre Aufgaben kaum mehr bewältigen. Das Landesgericht Velkirch im Vorjahr sogar das am stärksten ausgelastete Gericht Österreichs. Mit einer Protestaktion wollen die Richterinnen und Richter auf ihre Situation nun aufmerksam machen. Am Montag sind Verhandlungen und Amtstage ausgesetzt. Erledigt wird nur das Nötigste, Simon Groß.
7: Den Vorarlberger Gerichten fehlen 14 Planstellen. Die Arbeitsbelastung nimmt zu. Das sagt Martina Krismer-Palm. Sie ist Obfrau der Vorarlberger Richtervereinigung und selbst Richterin am Bezirksgericht Bludenz. Bewältigen lasse sich die Arbeit nur mit vielen Überstunden an Abenden und Wochenenden.
8: Auf Dauer ist das einfach nicht durchzuhalten. Und das wird eben dazu führen, dass wir auch darauf achten müssen, dass unsere Gesundheit erhalten bleibt.
7: Das Aussetzen von Verhandlungen ist für Krismer-Palm ein wichtiges Signal. Dringende und unaufschiebbare Fälle wie Haftverhandlungen finden trotzdem statt. Ausgesetzt werden hingegen schriftliche Urteile, Termine und reguläre Amtstage. Was in der Aktionswoche liegen bleibt, wird nachgeholt. Einen Stillstand gäbe es also nicht, betont Krismer-Palm.
8: Grundsätzlich möchte ich festhalten, es ist kein Streik. Es finden Termine nicht statt, es werden keine dringenden Verhandlungen durchgeführt, aber es wird gearbeitet. Es ist keine Arbeitsniederlegung. Wir werden uns mehr auf die Vorbereitung, auf Aktenstudium und so weiter konzentrieren.
7: Mit der Aktion wollen die Richterinnen und Richter aufzeigen, dass die Belastungsgrenze erreicht ist. Ende Oktober ist ihr Jahrespensum erfüllt. Was danach kommt, leisten sie freiwillig, sagt Krismer-Palm. Ums Geld gehe es dabei nicht, sondern um die Qualität der Arbeit. Genau die derzeit notwendige Mehrarbeit hält nach Angaben der Richterin den Betrieb am Laufen, während der Bund kein Budget für die österreichweit 300 fehlenden Planstellen bereitstellt.
0: Wir schauen uns jetzt das Wetter für Vorarlberg an. Die genauen Aussichten hat Alexander Radl, Herr aus der Tiers 4. Mahlzeit.
9: Mahlzeit. Vielerorts geht es recht sonnig in den Nachmittag hinein. Trotz Sonne ist es deutlich kühler als zuletzt, mit meist 11 bis 16 Grad. Abends können sich teilweise Nebelfelder ausbilden. Nachts zieht es dann generell wieder stärker zu. Morgen Samstag trifft schon in der Früh die nächste Front von Nordwesten her ein. Bis etwa mittags regnet es dann überall zeitweise. Am Nachmittag gibt es zwischen den Schauern längere trockene Phasen. Teilweise lockern die Wolken auch sonnig auf. Auch der Sonntag gestaltet sich oft eher trüb mit tief hängenden Wolken, aus denen gelegentlich ein paar Tropfen fallen können. Freundlicher wird es dann mit Beginn der neuen Woche.
0: Wir blicken auf die Straße, das ist der Radio Vorarlberg Verkehrsservice. 12.37 Uhr, alle wollen Richtung Wochenende. Das merkt man vor allem am Verkehr. 10 Minuten länger dauert es derzeit vom Adetzenbergtunnel zur Bärenkreuzung in Velkirch. Und auch wenn Sie von Frastanz Richtung Velkirch fahren, planen Sie da 5 bis 10 Minuten mehr ein. Ansonsten sind alle Staus unter 10 Minuten, wenn Sie trotzdem was entdecken. Bitte durchgeben an die 0800 20 4000.
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0: Der Königin der 80er, hier ist Whitney Houston, One Moment in Time, Mahlzeit und schönes Wochenende.

Mahlzeit Vorarlberg. Kommen Sie gut ins Wochenende. Die Susanne hat sich gerade bei mir gemoldert am Telefon unter der Nummer 0800 20 4000, unserer Verkehrshotline, gesagt, planen Sie auf jeden Fall mehr Zeit ein, wenn Sie von der Schweiz jetzt nach Österreich wollen. Da staut sich speziell beim Grenzübergang auch, hat sie so um die 15 bis 20 Minuten länger gebraucht. 10 Minuten sind es derzeit auch auf der L190 von Locher nach Bregenz und in Feldkirch beim Adetzenbergtunnel Richtung Bärenkreuzung. Wenn Sie sonst was entdecken, bitte gleich durchgeben an die 0800 20 4000. Jetzt wünsche ich Ihnen eine gute Fahrt ins Wochenende.

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1: Am Mikrofon ist Felix Nowak. E-Autos werden immer beliebter. Im September war schon ein Drittel aller neu zugelassenen Pkw ein Elektroauto, während neue Dieselautos nur noch 6% ausmachen. Auch die Nachfrage nach gebrauchten E-Autos steigt massiv an. Das hängt hauptsächlich mit den hohen Treibstoffpreisen zusammen, berichtet Maria Kern.
2: Im Jänner war jeder fünfte neu zugelassene Pkw ein Elektroauto, im September schon jeder dritte. Die Steigerung liege einerseits daran, dass es nun auch günstigere E-Autos gebe, sagt Michael Peter vom Elektromobilitätsclub Österreich. Aber
3: der wichtigste Grund ist der Anstieg der Benzin- und Dieselpreise. Er hat viele zum Umdenken gebracht. Das sieht man in ganz Europa und weltweit und natürlich auch in Österreich.
2: Die hohen Spritpreise haben auch die Nachfrage nach gebrauchten E-Autos beschleunigt. Nikolaus Menches von Autoscout24.
4: Im Gesamtjahresvergleich haben wir 2026 dreimal so viel Nachfrage wie in den Jahren zuvor.
2: Weil die Nachfrage so groß ist, sind gebrauchte E-Autos laut Menches aber etwas teurer geworden, während die Preise für gebrauchte Diesel- oder Benzin-Pkw leicht gesunken seien.
1: Stark gestiegen ist zuletzt auch die Zahl der Meldungen zum Zivildienst. Die zuständige Ministerin Claudia Bauer von der ÖVP hat heute entsprechende Zahlen bekannt gegeben. Peter Daser aus unserer Innenpolitikredaktion, zeigt sich da schon die Debatte um eine Verlängerung des Zivildienstes?
5: Das liegt jedenfalls nahe, auch wenn es dazu keine handfeste Untersuchung gibt oder so etwas. Und eigentlich sind ja die jungen Männer, die heuer zum Zivildienst gehen, die sind selbst noch gar nicht betroffen von einer Verlängerung. Jedenfalls hat es noch nie, seit es den Zivildienst gibt in Österreich, so viele Meldungen gegeben dafür. Seit Jahresbeginn waren es fast 13.000, 6% mehr als im Vorjahr und vor allem in den letzten Monaten. Da ist es steil nach oben gegangen. Im August hat das Plus ganze 52% beim Zivildienst betragen.
1: Danke, Peter Daser. Ein Besuch bei der Geburtstagsfeier von Russlands Präsident Wladimir Putin bringt dem deutschen Ex-Kanzler Gerhard Schröder viel Kritik ein. Der aktuelle Kanzler Friedrich Merz zeigt sich zutiefst empört. Putin alleine sei für den Krieg in der Ukraine verantwortlich. Die gemeinsame Feier sei daher geradezu unmoralisch. Kritik kommt neben der CDU auch von Grünen und FDP. In der SPD gibt es hingegen ein gewisses Verständnis für das Treffen. Bei einem Einbruch bei einem Weinproduzenten in der Toskana haben Diebe 30.000 Weinflaschen im Wert von etwa 5 Millionen Euro gestohlen. Die Tat dürfte sich in der Nacht auf Sonntag ereignet haben. Bei einem guten Teil der Beute handelt es sich um Spitzenwein des Jahrgangs 2023 mit Flaschenpreisen zwischen 120 und 300 Euro. Laut italienischen Medien ist es der größte Weindiebstahl in der Geschichte des Landes. Das waren die Nachrichten mit Felix Nowak.
6: Heute gibt's einen Mix aus Sonne und Wolken bei maximal 16 Grad. Morgen Samstag regnet's über den Tag verteilt immer wieder. Am Nachmittag kann's zwischendurch kurz auflockern und die Temperaturen bleiben ähnlich wie heute. Und auch am Sonntag bleibt's wechselhaft, viele Wolken und vereinzelt ein paar Tropfen. Sie sind sicher unterwegs mit Radio Vorarlberg um kurz nach eins. In Feldkirchstadt einwärts müssen Sie 10 Minuten mehr einplanen, wenn Sie vom Adetzenbergtunnel oder von der Felsenau kommen. Ansonsten alles noch unter 10 Minuten Zeitverlust. Falls Sie aber doch Infos haben, rufen Sie gerne an 0800 20 4000.
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6: So, für viele heißt es jetzt schon auf der Arbeit Sacher verrummer, Zempacker und ab ins Wochenende. Und an alle anderen, nur mal Stressalarm, ja? Mit Radio Vorarlberg vergangen die letzten Stunden wie im Flug.

0: schönen Freitag. Werf mal kurz einen Blick aufs Wetter. Heute ganz solide durchwachsen. Die Wolken dominieren bei maximal 16 Grad. Morgen Samstag regnet es über den Tag verteilt immer wieder. Am Nachmittag kann es zwischendurch auch mal kurz auflockern. Die Temperaturen bleiben ähnlich wie heute. Und auch am Sonntag bleibt es wechselhaft. Viele Wolken und vereinzelt ein paar Regentropfen. Sie sind sicher unterwegs mit Radio Vorarlberg um 13:30. In Feldkirchstadt einwärts müssen Sie 10 Minuten mehr einplanen, wenn Sie vom Madetzenbergtunnel oder von der Felsenau kommen. Und auch in Rankweil auf der L52 vom Brederis kommend Richtung Autobahn brauchen Sie knapp 10 Minuten länger. Falls Ihnen sonst noch was auffällt, dann sind wir erreichbar unter 0800 20 4000.
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Cowboy hätte noch ein absoluter Radio-Vollgas-Klassiker für Sie. Ein Song, der auf keinem Fest fehlen darf. Und ich traue mich fast wetten, dass einige von Ihnen sogar den Tanz dazu beherrschen. Wobei, ja, sonderlich viel muss man dafür jetzt auch nicht können. Yeah, YMCA, Village People, gibt's gleich zur Einstimmung aufs Wochenende nach Taylor Dane und jetzt die Lighthouse Family.

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1: Am Mikrofon ist Felix Nowak. Die südafrikanische Juristin Navi Pillay erhält heuer den Friedensnobelpreis. In einer ersten Reaktion sagt die ehemalige UNO-Menschenrechtskommissarin, sie habe zuerst gedacht, es sei ein Scherz. Und sie macht einen Witz über US-Präsident Trump, der sich ja ohne Erfolg selbst als Friedensnobelpreisträger ins Spiel gebracht hat.
2: Thank you very much. If you clap a little bit more, I may share this prize with Trump.
3: Wenn ihr noch ein bisschen länger applaudiert, dann teile ich den Preis vielleicht mit Trump.
1: Sagt Pillay, sie habe sich immer für das Völkerrecht eingesetzt, sagt Menschenrechtsexperte Manfred Nowak, der lange mit ihr zusammengearbeitet hat.
4: Sie war immer eine Kämpferin gegen Apartheid. Das Zweite, sie war immer eine Frauenrechtlerin, hat sich immer für Rechte von Frauen und gegen sexuelle Gewalt, insbesondere auch Verbrechen der Vergewaltigung im Rahmen eines bewaffneten Konfliktes ausgesprochen. Und generell einfach ist sie eine Kämpferin, und zwar eine sehr, sehr mutige Kämpferin immer gewesen für Menschenrechte im weitesten Sinn, gerade auch für die arme Bevölkerung. Sie selbst kommt eher aus einem armen Hintergrund,
1: sagt der Jurist. Justizministerin Sporrer von der SPÖ warnt vor der Entwicklung in Österreichs Gefängnissen. Steige die Zahl der Häftlinge weiter, dann könne sie in 6 bis 9 Monaten keinen menschenwürdigen Strafvollzug mehr garantieren, sagt sie gegenüber dem Profil. Die Regierung werde bald gemeinnützige Arbeit anstelle von kurzen Haftstrafen ermöglichen. Weiterhin unklar ist, wie es mit den 4 Steinbrüchen im Burgenland weitergeht, die wegen der Asbestbelastung geschlossen worden sind. In 3 Jahren werden die Anforderungen jedenfalls für alle Steinbruchbetreiber strenger. Annabel Amini aus unserer Chronikredaktion, was ändert sich denn da?
5: Schon seit Jahresbeginn liegt der Arbeitsplatzgrenzwert bei 1/10 des früheren Werts, bei 10.000 statt 100.000 Asbestfasern pro Kubikmeter Luft. Ende 2029 sinkt er weiter auf 2.000. Das soll die Beschäftigten besser schützen. Die Betriebe müssen also verhindern, dass beim Abbau und Verarbeiten in den Steinbrüchen zu viele Asbestfasern in die Atemluft gelangen.
1: Und wie wollen Betreiber damit umgehen?
5: Ich habe mit einem Steinbruchbetreiber gesprochen, dessen Steinbrüche weiterarbeiten dürfen, weil die Grenzwerte eingehalten werden. Er setzt unter anderem auf Wasser gegen den Staub. Bei der zunehmenden Trockenheit werde das allerdings immer schwieriger. Er erwartet auch zusätzliche Kosten und wünscht sich insgesamt einheitlichere Methoden für die Untersuchung des Schotters, wenn es darum geht, ihn weiter zu verkaufen. Das Umweltministerium schreibt dazu, eine bestimmte Methode ist zwar nicht vorgeschrieben, aber sie muss geeignet und zuverlässig sein.
1: Danke, Annabel Amini. Und das waren die Nachrichten mit Felix Nowak.
6: Heute dominieren die Wolken bei maximal 16 Grad. Morgen Samstag regnet es über den Tag verteilt immer wieder. Am Nachmittag kann es zwischendurch auch mal kurz auflockern. Die Temperaturen bleiben ähnlich wie heute. Und auch am Sonntag bleibt es wechselhaft. Viele Wolken und vereinzelt ein paar Regentropfen. Sie sind sicher unterwegs mit Radio Vorarlberg um 14:45. In Feldkirchstadt einwärts müssen Sie 10 Minuten mehr einplanen, wenn Sie vom Madetzenbergtunnel kommen. Ansonsten alles unter 10 Minuten Zeitverlust. Falls Sie aber doch Infos haben, rufen Sie gerne an 0800 20 4000.
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6: Ich wünsche Ihnen einen guten Start ins Wochenende. Jetzt mit Bonnie Tyler.

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Nudeln, Reis, Kartoffeln. Ich glaube, bei 14.000 Läuferinnen und Läufern gibt es heute und morgen vor allem eins: Kohlenhydrate, Kohlenhydrate und nochmal Kohlenhydrate. Am Sonntag ist es nämlich soweit, der Dreiländermarathon steht an. Start in Lindau, Ziel in Bregenz und die ganzen Herrscher laufen sogar bis in die Schweiz. Und ja, ich gebe es zu, ganz offen und ehrlich, ich bin auch gleich nervös. Ja, ich stehe nämlich selber an der Startlinie, zwar nur beim Halbmarathon, aber das muss halt auch reichen, oder? Und alle, die am Wochenende nicht selber mitlaufen oder an der Strecke stehen, keine Sorge, sie verpassen nichts. Unser Team ist mit unserem gläsernen Studio direkt im Zielgelände in Bregenz, also mittendrin im Geschehen. Die Stimmung und alle wichtigen Updates gibt's live hier bei Radio Vorarlberg. Morgen beim Kindermarathon und am Sonntag beim Dreiländermarathon.

0: schönen Freitag. Zeit für die Radio Vorarlberg Nachrichten um 14.30 Uhr.
1: Mit Moritz Moser, schönen Nachmittag. Nachdem Polizei und Staatsschutz heute eine Schwerpunktaktion gegen den Rechtsextremismus gesetzt haben, fordert die SPÖ Vorarlberg eine rasche Sitzung des Rechtsausschusses im Landtag. In Vorarlberg wurde eine Person festgenommen und eine Hausdurchsuchung durchgeführt. Die SPÖ will nun, dass der Landtag über mögliche Verbindungen der identitären Bewegung nach Vorarlberg informiert wird. Die Grünen fordern erneut, die geplante Naturschutznovelle zurückzunehmen. Dass Landesrat Christian Gantner die Vorlage nun prüfen will, reiche angesichts der vielen kritischen Stellungnahmen nicht aus, sagt Klubobmann Daniel Zadra. Er warnt vor rechtlicher Unsicherheit und fordert, gemeinsam Lösungen zu suchen. Die Hypo Vorarlberg soll sich künftig wieder stärker auf ihre regionalen Wurzeln besinnen. Das kündigt der neue Vorstandsvorsitzende Christoph Splechtner an. Geschäfte außerhalb des Bodenseeraums sollen zwar weiterhin möglich sein, allerdings mit geringeren Risiken. Der Tiroler Splechtner hat den Vorsitz vor 8 Tagen von seinem Vorgänger Michel Haller übernommen.
0: Heute dominieren die Wolken bei

0: Maximal 16 Grad, morgen Samstag regnet es über den Tag verteilt immer wieder. Am Nachmittag kann es zwischendurch auch mal kurz auflockern. Die Temperaturen bleiben ähnlich wie heute. Und auch am Sonntag bleibt es wechselhaft, viele Wolken und vereinzelt ein paar Regentropfen. Sie sind sicher unterwegs mit Radio Vorarlberg um 2:30. Von Höchst Richtung Lustenau brauchen Sie auf der Brucker Straße 10 Minuten länger und in Feldkirchstadt einwärts müssen Sie 10 Minuten mehr einplanen, wenn Sie vom Adetzenberg-Tunnel kommen. Ansonsten derzeit alles unter 10 Minuten. Falls Sie aber doch noch Infos haben, dann rufen Sie gerne an 0800 20 4000.
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2: Am Mikrofon ist Felix Nowak. Einer der bekanntesten ukrainischen Investigativjournalisten und sein Kameramann sind gestern in Wien verhaftet worden, offenbar wegen Spionagevorwürfen. Die ukrainische Botschaft hat sich höchst besorgt gezeigt. Bernd Koschu informiert.
3: Der Journalist Mikhailo Tkach ist Leiter der Investigativabteilung der Ukrainska Pravda. Bei der Festnahme gestern soll sein Kameramann verletzt worden sein. Innenminister Gerhard Kahner spricht von Spionagevorwürfen gegen mehrere Personen.
4: Ganz konkret 4 Verhaftungen im Zusammenhang mit ukrainischen Staatsbürgern. Der Verdacht der Spionage, die Ermittlungen sind hier im Laufen.
3: Aber laut Staatsanwaltschaft Wien erhärten sich die Vorwürfe gegen eine Person nicht, gemeint vermutlich der Journalist. Er wurde heute früh freigelassen. Der Ukraine-Experte Cornelius Granik sagt über Tkach:
5: Wir würden das vielleicht als Brachial-Investigativjournalismus bezeichnen. Er versucht, wichtige ukrainische Oligarchen oder Kriminelle im Ausland aufzustöbern.
3: Konkret dürfte der Journalist in Wien auf der Spur des zurückgetretenen ukrainischen Generalstaatsanwalts gewesen sein, der in Wien leben dürfte seit einer Razzia in seiner Behörde in Kiew.
2: Viele EU-Richtlinien werden in erster Linie von den mehr als 2000 österreichischen Bürgermeisterinnen und Bürgermeistern umgesetzt. Eine aktuelle Umfrage hat sich angesehen, wo sie sich mehr Unterstützung erwarten. Aus Straßburg berichten Marlene Stocker und Tim Kupal.
6: Wie kann die Europäische Union Gemeinden in Krisenzeiten besser helfen? 200 Bürgermeister haben geantwortet, sagt Studienautor Thomas Stern.
7: Da sehen wir einen ganz klaren Bereich, wo den Bürgermeisterinnen und Bürgermeistern dann dieses Problem unter die Nägel brennt, und das ist die Wasserversorgung.
6: Ebenfalls Top-Thema: Insta, TikTok und Co. 90% sprechen sich klar für eine Altersgrenze aus. Die Studie beauftragt haben die EU-Abgeordneten Günter Siedl von der SPÖ und Lukas Mandl von der ÖVP.
8: Weil wir die Bürgermeisterinnen und Bürgermeister zu 100% in unsere parlamentarische Tätigkeit einbeziehen wollen.
6: Ausgerechnet hier sieht die Bürgermeisterstudie noch Luft nach oben. Mehr als die Hälfte der Befragten sehen ihre Anliegen im EU-Parlament nicht besonders gut vertreten.
2: US-Präsident Trump will bis zu den Kongresswahlen Anfang November keine neuen Angriffe auf den Iran durchführen. Das schreibt er auf seinem Online-Dienst Truth Social. Damit dementiert er Medienberichte über eine mögliche neue US-Offensive, die zu steigenden Ölpreisen geführt haben. Trump schreibt von produktiven Gesprächen mit Teheran, nennt aber keine Details. Nach den tödlichen Schüssen auf 2 Behördenmitarbeiter in der bayerischen Oberpfalz ist das Motiv des Täters weiter offen. Der 60-Jährige soll die beiden Mitarbeiter des Landratsamts bei einer routinemäßigen Waffenkontrolle erschossen haben. Bei seiner Festnahme ist der Mann von der Polizei angeschossen und schwer verletzt worden. Das waren die Nachrichten mit Felix Nowak.
9: Ganz schön grau. Es bleibt bewölkt bei maximal 16 Grad. Morgen Samstag regnet es über den Tag verteilt immer wieder. Am Nachmittag kann es zwischendurch auch mal kurz auflockern. Die Temperaturen bleiben ähnlich wie heute. Und auch am Sonntag bleibt es wechselhaft. Viele Wolken und vereinzelt ein paar Regentropfen. Wir blicken auf die Straßen. Das ist der Radio Vorarlberg Verkehrsservice um kurz nach 3. In Lustenau müssen Sie vor dem Engelkreisverkehr mit 10 Minuten Zeitverlust rechnen, wenn Sie vom Grenzübergang Au kommen. Ebenfalls von Mäder Richtung Altach dauert es knapp 10 Minuten länger. Und in Feldkirchstadt einwärts müssen Sie auch 10 Minuten mehr einplanen, wenn Sie vom Adetzenbergtunnel oder von Lichtenstein kommen. Falls Sie sonst noch Infos haben, dann sind wir erreichbar unter 0800 20 4000.
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9: Ich wünsche Ihnen ein wunderschönes Wochenende.

0: Heute haben wir wieder ein gehöriges Programm und das bis in den Abend.
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2: Wann haben Sie eigentlich zuletzt einen Brief geschrieben? Heute ist Welttag der Post und drum dreht sich in den Kulthits alles ums Briefe schreiben und Postkarten verschicken. Ich finde es ja schon schade, dass heutzutage fast nur noch per Mail oder WhatsApp kommuniziert wird. Sogar Beziehungen werden auf diese Art beendet. Ist doch letztklassig, oder? Wir haben früher noch handschriftlich per Post-it am Kühlschrank Schluss gemacht und später dann immerhin per Fax.
3: Ganz
2: ja, Arby Graves hat hier seine Frau, die ihn betrogen hat, per Brief abserviert.

0: Mark Knopfler sendet eine Postkarte aus Paraguay.
1: I won't be sending postcards from Paraguay.
0: Ja, from Paraguay. Und Johnny Cash muss beim Brief schreiben ein bisschen weinen.
1: I'm gonna write a tear-stained letter. I'm gonna mail it straight to you.
0: Ja, der Mann erträgt wie ich Trennungen auch nur schwer. Ich weine ja schon, wenn ich das Eigelb vom Eiweiß trenne. Aber auch bei traurigen Liedern geht heute die Post ab. In der Kulthitz zum Weltposttag ab 21 Uhr hierbei. 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
1: Mit Moritz Moser, schönen Nachmittag. Die Wirtschaftskammer Vorarlberg fordert bei der geplanten Änderung des Raumplanungsgesetzes klare Grenzen für sogenannte Raumplanungsverträge. Manche Gemeinden verlangen von Grundbesitzern weit mehr als eine fristgerechte Bebauung, etwa Vorgaben für künftige Nutzungen. Projektbetreiber könnten da nicht auf Augenhöhe verhandeln, kritisiert die Kammer. Raumplanung solle den Raum ordnen und nicht Unternehmen steuern. Nachdem Polizei und Staatsschutz heute eine Schwerpunktaktion gegen den Rechtsextremismus gesetzt haben, fordert die SPÖ Vorarlberg eine rasche Sitzung des Rechtsausschusses im Landtag. In Vorarlberg wurde eine Person festgenommen und eine Hausdurchsuchung durchgeführt. Die SPÖ will nun, dass der Landtag über mögliche Verbindungen der identitären Bewegung nach Vorarlberg informiert wird. Und die Grünen fordern erneut, die geplante Naturschutznovelle zurück an den Staat zu schicken. Dass Landesrat Christian Gantner von der ÖVP die Vorlage nun prüfen lassen will, reiche angesichts der vielen kritischen Stellungnahmen nicht aus, sagt Klubobmann Daniel Zadra. Er warnt vor rechtlicher Unsicherheit und fordert, gemeinsam Lösungen zu suchen.
0: Vereinzelt scheint gerade die Sonne, aber in den meisten Ortschaften sind die Wolken doch ziemlich hartnäckig. Blicken wir aufs Wochenende, der Samstag.

0: Tag bringt immer wieder Regen. Am Nachmittag kann es zwischendurch auch mal kurz auflockern bei maximal 16 Grad. Und am Sonntag bleibt es wechselhaft. Viele Wolken und vereinzelt ein bisschen Regen. Sie sind sicher unterwegs mit Radio Vorarlberg um 3:30. Eine Meldung gibt's für alle, die in Lustenau unterwegs sind. Vor dem Engelkreisverkehr müssen Sie mit 10 Minuten Zeitverlust rechnen, wenn Sie vom Grenzübergang auch kommen. Ansonsten läuft's und falls Sie noch Infos haben, rufen Sie gerne an. 0800 20 4000.
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So, langsam aber sicher mache ich das Studio frei. Der Nächste steht schon in den Startlöchern. Das Uti, der freut sich auf Sie. Und zum Start ins Wochenende hat er auch noch richtig gute Scheiben parat. Schönes Wochenende!

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1: Am Mikrofon ist Felix Nowak. Seit 3 Jahren ist die Grippeimpfung kostenlos. Die Regierung will damit die Durchimpfungsrate erhöhen und so schwere Erkrankungen und Kosten für das Gesundheitssystem reduzieren. Ob das gelungen ist, ist aber unklar, denn die entsprechenden Daten fehlen, wie der Rechnungshof jetzt kritisiert. Viktoria Waldhäusl berichtet.
2: Wie viele Menschen haben sich gegen die Grippe impfen lassen? Diese Frage ist laut Rechnungshof nicht zu beantworten, weil aussagekräftige Daten fehlen. Mit Blick auf den Zeitraum 2023 bis Anfang 2026 wisse man nur, wie viele Impfdosen für das öffentliche Impfprogramm angekauft wurden. Hier kam es zu einem Anstieg von rund 1 Million auf 1,5 Millionen. Aber ob dadurch auch die Durchimpfungsrate gestiegen ist, sei nicht klar. Denn laut Rechnungshof seien nicht alle Ärztinnen und Ärzte ihrer Verpflichtung nachgekommen, Impfungen im E-Impfpass einzutragen. Das betreffe etwa ein Drittel der verfügbaren Impfdosen. Wobei ein Teil davon durch den sogenannten Verwurf erklärbar sei, also wenn defekte, beschädigte oder abgelaufene Impfstoffe verworfen werden. Die genauen Zahlen fehlen aber.
1: Die südafrikanische Juristin Navi Pillay wird heuer mit dem Friedensnobelpreis ausgezeichnet. Das ist zu Mittag in Oslo bekannt gegeben worden. Die 85-Jährige war in ihrer langen Karriere unter anderem am Internationalen Strafgerichtshof und UNO-Menschenrechtskommissarin. Ausgezeichnet werde nun ihr unermüdlicher und mutiger Einsatz für internationales Recht und Frieden, so die Begründung. Eine tote Frau in einem Stiegenhaus im 3. Wiener Gemeindebezirk sorgt für umfangreiche Ermittlungen der Polizei. Aufgrund der Verletzungen schließen die Ermittler ein Gewaltverbrechen nicht aus. Eine Obduktion soll Klarheit bringen, berichtet Lukas Lattinger.
3: Die Frau wird in einem der unteren Stockwerke des Mehrparteienhauses gefunden. Reanimationsversuche kommen zu spät, der 35-Jährigen kann nicht mehr geholfen werden, sagt Polizeisprecher Philipp Haslinger.
4: Aufgrund der Auffindungssituation und sichtbarer stumpfer Verletzungen am Körper der Verstorbenen wurde die gerichtliche Obduktion angeregt.
3: Diese soll klären, ob die tödlichen Verletzungen durch Fremdverschulden verursacht worden sind. Die Identität der Frau ist geklärt, sie dürfte aus dem obdachlosen Milieu stammen.
4: Es handelt sich um eine Frau, die in Österreich nicht aufrecht gemeldet war und aus dem osteuropäischen Raum kommt.
3: So Haslinger. Bisher war die Frau noch nicht mit der Polizei in Österreich in Kontakt gekommen.
1: Die Tiroler Landesregierung entzieht 8 bereits verstorbenen Personen Auszeichnungen des Landes, wie etwa Verdienstkreuze. Begründet wird das mit Verstrickungen in das NS-Regime, die durch neuere Forschung zutage getreten seien. Bei den 8 Personen handelt es sich um lokal und regional bekannte Persönlichkeiten, darunter Politiker, Wirtschaftstreibende und Künstler. Das waren die Nachrichten mit Felix Nowak.
5: Und es ist bei Wochenendwetter. Heute nach Mitternacht wird es dann hin und wieder leicht regnen. Morgen Samstag regnet es anfangs auch hin und wieder. Im Bodenseeraum, da können es auch Gewitter sein. Am Nachmittag zeigt sich zumindest zeitweise die Sonne. Und windige 12 bis 16 Grad, das sind die Höchstwerte. Sonntags ist es erst bewölkt mit letzten Regentropfen. Im Laufe des Tages lockert es auf. Es wird dann auch noch vorübergehend sonnig werden. 3 nach 4, der Verkehrsservice. Sehr gut schaut's aus an diesem Freitagnachmittag. Falls Sie aber doch Hinweise haben, hier unsere Gratis-Hotline 0800 20 4000. Gute Fahrt.
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5: Schönen Freitag, ab Richtung Wochenende.

0: Mutige, junge Frauen braucht das Land. Und die haben wir auch. Die Carola Fessler, die ist eigentlich Tischlerin und erfüllt sich ihren Traum. Sie eröffnet morgen in Hart ihr Buchgeschäft. Respekt. Was bietest du an, was es online nicht gibt in deinem Buchladen?
1: Es gibt mich, ich bin da. Und ich möchte halt, dass es einen Raum gibt, wo Leute sich treffen, wo man verweilen kann, wo man Bücher klein schnuppern kann. Die Türen sind offen, man kann reinkommen.
0: Carolas Buchgeschäft, ab morgen in Hart. Viel Erfolg wünschen wir und sagen Sie bitte schöne Grüße von uns, wenn Sie sie besuchen. Schönes Wochenende.

0: Ordentlich fetzig am Freitagnachmittag mit Jermaine Jackson. Es geht Richtung Wochenende.
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0: Rick Astley und gleich Michael Patrick Kelly mit Beautiful Madness. Und jetzt ist es 16.30 Uhr. Sie hören Radio Vorarlberg am Freitagnachmittag. Hier sind die Nachrichten.
1: Mit Moritz Moser, schön, dass Sie dabei sind. Die Wirtschaftskammer schaltet sich in die Debatte um das Raumplanungsgesetz ein, das derzeit überarbeitet wird. Es geht um die sogenannten Raumplanungsverträge. Die Gemeinden vereinbaren darin mit Grundbesitzern, wie gewidmetes Bauland bebaut werden soll. Manche Gemeinden verlangen dabei aber zu viel, kritisiert die Kammer und fordert vom Land klare Grenzen. David Breznik.
2: Das Raumplanungsgesetz erlaubt solche Verträge zwischen Gemeinden und Grundeigentümern. Was dabei aber genau möglich ist, lässt das Gesetz offen. Das will Wirtschaftskammerpräsident Karl-Heinz Kopf ändern. Denn manche Gemeinden nützen den Spielraum und machen planerische Vorgaben, legen Nutzungen fest und sichern das Ganze mit hohen Vertragsstrafen ab. Wer eine bestimmte Widmung braucht, verhandelt deshalb nicht auf Augenhöhe, sagt Kopf. Die Wirtschaftskammer verlangt eine gesetzliche Klarstellung. Solche Verträge sollen nur noch die fristgerechte und widmungskonforme Bebauung regeln dürfen.
1: Der Rechnungshof kritisiert Mängel beim Gratis-Impfprogramm für Grippe, Gürtelrose und Pneumokokken. Ob damit tatsächlich mehr Menschen gegen Grippe geimpft wurden, lasse sich wegen unvollständiger Daten nicht sagen. Im E-Impfpass fehlten Einträge, auch über weggeworfene Dosen gäbe es keine genaue Übersicht. In Vorarlberg war in der ersten Saison sogar mehr Impfstoff übrig, während er in anderen Bundesländern gefehlt hat. Was, wenn die EU Geld schickt, aber niemand da ist, der es annehmen kann? Auf dieses Problem machen die Bundesländer aufmerksam. Ihre Finanzreferenten haben sich heute in Bregenz getroffen und üben Kritik am Bund. Für die Umstellung einer EU-Förderung fehlen die Voraussetzungen. Diese Regionalförderung soll in Zukunft von einer Stelle pro Mitgliedsland verteilt werden. Die gibt es aber in Österreich noch nicht, sagt Barbara Novak, Vizebürgermeisterin von Wien.
3: Wir fordern jetzt schon das dritte Mal ein, mit einem Beschluss, dass es diese Koordinierungsstelle erstens sehr schnell gibt. Wir sehen auch nicht, ob es eine dazugehörige Ausstattung dieser Koordinierungsstelle gibt, nämlich sowohl finanziell als auch personeller Natur. Und vor allem sind noch keine Gespräche mit uns aufgenommen worden. Und wir haben große Sorge, dass wir hier im Laufe des nächsten Jahres zu langsam auch zu Lösungen kommen werden.
1: So Novak in Richtung Bundesregierung. Mit dem Drei-Länder-Marathon findet am Sonntag zum 19. Mal das größte Laufsportevent des Landes statt. Heuer werden da so

0: viele unterwegs sein wie noch nie zuvor. Inklusive Kindermarathon gibt es 17.000 Anmeldungen. Auch über die komplette Marathondistanz gibt es heuer Rekordzahlen, sagt Rennleiter Günther Ernst.
1: Ja, was mich natürlich extrem begeistert, ist die Teilnehmerzahl bei der Königsdisziplin, beim Marathon natürlich selber, mit über 3.400. Da kann man erinnern, da haben wir immer geschaut, dass wir den Tausendsten Nummer 1 irgendwie über die Ziellinie bringen. Und jetzt haben wir 3.400 Anmeldungen. Also wenn da 3.200 ins Ziel laufen, dann freue ich mich extrem.
0: Der Startschuss für den Marathon fällt am Sonntag um 9.45 Uhr auf der Insel in Lindau. ORF Sport Plus überträgt den kompletten Bewerb erstmals live.
2: Und jetzt bei den Wetteraussichten fürs Wochenende. In der kommenden Nacht, also nach Mitternacht, da wird es hin und wieder leicht regnen und morgen Samstag beginnt dann der Tag recht regnerisch. Zumindest hin und wieder wird es tröpfeln. Im Bodenseeraum können es aber auch Gewitter sein. Am Nachmittag zeigt sich dann zumindest zeitweise die Sonne. Windige 12 bis 16 Grad, die Höchstwerte. Am Sonntag dann ist es zuerst bewölkt mit letzten Regentropfen. Im Laufe des Tages lockert es auf. Es wird dann auch vorübergehend sonnig werden. 4:35 der Verkehrsservice. Ein wunderbarer Freitagnachmittag, wenn Sie auf unseren Straßen unterwegs sind. Es läuft. Falls Sie Infos haben, 0800 20 4000, unsere Gratis-Hotline. Gute Fahrt.
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2: Und da starten wir jetzt gleich einmal mit Tina Turner und Private Dancer.

0: Das wird ein Wochenende. Marathon, Fußball-Bundesliga, jede Menge los. Andi Blum mittendrin. Servus.
1: Hallo Suzi, servus.
0: Auch ein Marathon für dich.
1: So ist es.
0: Egal wo Sie sind, Sie versäumen nichts.
1: Erstmals auch im Fernsehen. 9.40 Uhr geht Übertragung los. Live in ORF Sport Plus. Das komplette Rennen, alle Disziplinen. Das hat es so noch nie gegeben. Und natürlich sind wir dann auch mit Radio und online Vollgas live dabei.
0: Soweit der Marathon. Und dann geht es sofort ab ins Fußballstadion.
1: Dann folgt der fliegende Wechsel aus dem Bodenseestadion in Bregenz. Geht's ins Schnabelholz nach Altach, denn nach der Länderspielpause sind die Altacher wieder an der Reihe und da wartet das ganz wichtige Heimspiel gegen den WAC. Letzter gegen Vorletzter. Es ist höchste Zeit, wieder zu punkten für die Altacher nach der Derby-Niederlage. Da will man eigentlich ja gleich wieder spielen. Jetzt war 3 Wochen Pause, da muss man sich das anhören. Jetzt Derby. Verlierer sozusagen aus alterer Sicht.
0: Und die Lustenauer?
1: Die Lustenauer spielen auswärts, zeitgleich auch am Sonntagnachmittag in Hartberg. Die können das Ganze vielleicht ein bisschen entspannter angehen.
0: Also einfach Radio Vorarlberg einschalten oder auch das Fernsehen und laufen lassen das ganze Wochenende. Es ist immer was los.
1: Man kriegt alles mit, vom Marathonsieger über hoffentlich auch Fußballsieger.

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4: Willkommen zum Journal um 5, heute mit diesen Themen. 2,40 Euro pro Paket, diese Abgabe wollen die NEOS wenige Tage nach dem Start schon wieder abschaffen. Als Zeichen für das internationale Recht wird der heurige Friedensnobelpreis interpretiert. Im Journalstudio begrüßt Sie Felix Nowak. Kaum eine Maßnahme der Regierung erzeugt so viel Unmut wie die neue Paketabgabe, die mit Mehrwertsteuer 2,40 Euro ausmacht und statt Online-Riesen zumeist die Endkunden trifft. Jetzt wird die Maßnahme auch innerhalb der Regierung in Frage gestellt, Saskia Fienenboos berichtet.
5: Die Abgabe sei ein Murks, so NEOS-Clubobmann Yannick Schetti.
6: Wenn es nach uns gehen würde, dann würden wir das gerne abschaffen wollen. Aber es ist jetzt beschlossen und wir brauchen natürlich die Koalitionspartner auch dafür. Aber man kann doch auch mal aus Politik einen Fehler eingestehen und sagen, okay, wir sind klüger geworden und wir schauen, dass wir das jetzt reparieren.
5: Auch von ÖVP-Seite wird die Abgabe kritisiert. Bundeskanzler Christian Stocker meint in der Tageszeitung heute, es sei nichts, was ihm Freude mache, aber es solle die Paketflut eindämmen. Die SPÖ hält daran fest. Aus dem Finanzministerium heißt es, eine Abschaffung würde dazu führen, dass im Budget 280 Millionen Euro pro Jahr fehlen würden. Und es sei gemeinsam beschlossen worden, um die Mehrwertsteuersenkung auf Lebensmittel gegenzufinanzieren. An der wollen Pink und Schwarz auch festhalten, aber die NEOS hätten andere Ideen zur Finanzierung.
4: Die SPÖ-Übergangsvorsitzenden Eva-Maria Holzleitner und Philipp Kucher hoffen darauf, dass sich nur ein Kandidat für den kommenden Parteitag bewirbt. Das sagen sie beim ersten Pressegespräch heute. Ziel sei ein Parteitag der Einigkeit mit einer Person, hinter der sich alle versammeln würden. Ob das Markus Marterbauer sein wird, lassen die beiden offen. Der Finanzminister absolviert derzeit eine Krebsbehandlung, soll aber in wenigen Monaten Vizekanzler werden. Die Friedensnobelpreisträgerin 2026 heißt Navi Pillay. Die 85-jährige Juristin gilt als Koryphäe des Völkerrechts und der Menschenrechte. In ihrer Auszeichnung sehen Gratulantinnen und Gratulanten weltweit ein wichtiges Symbol, um das internationale Recht zu stärken. Und auch die Preisträgerin selbst hat sich inzwischen geäußert. Matthias Humpelstetter berichtet.
7: Sie hoffe, dass das kein Witz sei, so Pillays erste Reaktion heute. Es ist kein Witz, sondern die Auszeichnung für ein Leben, das Pillay unerschrocken dem Kampf für Gerechtigkeit gewidmet hat. Als erste nicht-weiße Frau, die in Südafrika eine Anwaltskanzlei eröffnet hat, als Richterin am Internationalen Strafgerichtshof oder als UNO-Menschenrechtskommissarin. Pillays Auszeichnung sei ein wichtiges Symbol, um dem internationalen Recht den Rücken zu stärken, sagt der österreichische Menschenrechtsexperte Manfred Nowak.
8: Die regelbasierte Weltordnung, die wir nach dem Zweiten Weltkrieg so mühsam aufgebaut haben, ist heute in Gefahr und sie ist ein Symbol für diese regelbasierte Weltordnung.
7: Und nicht zuletzt betont Nowak Pillays Rolle als Kämpferin für Frauenrechte.
4: Stichwort Menschenrechte. In den USA sorgt eine Anfang Dezember geplante Militärhinrichtung für Debatten. Es wäre die erste seit mehr als 60 Jahren und sie soll per Livestream übertragen werden, so der US-Kriegsminister. Mehr von Christoph Kohl.
9: Der amerikanische Verteidigungsminister würde es mit einer öffentlichen Hinrichtung Terrororganisationen gleichtun, meint der Senator der Demokraten Chris Murphy.
10: What is he mimicking? ISIS executions?
9: Die USA begeben sich damit in schlechte Gesellschaft mit Nordkorea und dem Iran, erklärt Eugene Fidel, Rechtsprofessor an der renommierten Yale-Universität.
11: Iran those public executions.
9: Das seien mittelalterliche Methoden, abscheulich, meint auch dieser Kalifornier.
12: It's disgusting.
9: Es sei nicht nötig, so etwas live zu übertragen, man wisse ja auch nicht, ob Kinder zusehen würden, wirft diese Frau ein.
13: Not something that needs to be shown live, especially we don't know if kids are watching.
9: Tatsächlich ist nicht klar, wie die Live-Übertragung ablaufen soll, wie verhindert werden kann, dass Minderjährige dabei zusehen. Der Fall wird wohl vor den Gerichten landen.
4: Einen Monat nach dem Diebstahl von zwei Renoir-Gemälden aus einem Museum in Cagnes-sur-Mer in Südfrankreich sind die Kunstwerke wieder aufgetaucht. Das hat der Bürgermeister der Kleinstadt bekannt gegeben. Er spricht von einer großen Erleichterung. Zum Fundort und zum Zustand der Gemälde äußert er sich nicht. Das war das Journal um 5 mit Felix Nowak.
14: Heute nach Mitternacht wird es hin und wieder leicht regnen und morgen Samstag beginnt der Tag anfangs, also beginnt regnerisch, hin und wieder zumindest im Bodenseeraum. Da können Gewitter dabei sein. Am Nachmittag aber zeigt sich dann zumindest zeitweise wieder die Sonne. Windige 12 bis 16 Grad werden die Maximaltemperaturen sein. Am Sonntag dann erst bewölkt mit letzten Regentropfen. Im Laufe des Tages lockert es dann auf. Es wird auch vorübergehend sonnig werden. 5:05, der Verkehrsservice hier bei Radio Vorarlberg. Alles gut, Sie kommen gut voran, es liegen uns keine Meldungen vor. 0800 20 4000, unsere Gratis-Hotline. Gute Fahrt.
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14: Ab in den Feierabend.

0: Fine Young Cannibals, She Drives Me Crazy. Ganz, ganz viel Musik bis um 5:30 durchgehend am Stück. Und wir machen es möglich, dass Sie an diesem Wochenende nichts versäumen.
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0: Sowieso dabei, viel Musik. In dieser Viertelstunde mit dabei Blondie und Musik aus Österreich darf nicht fehlen. Und zwar gehen wir es da jetzt ganz ruhig an mit Edmund und Leibons. Schönen Freitag.

0: Mama, schon wieder ist es 17:30 Uhr, Radio Vorarlberg, um 17.30 Uhr, die Nachrichten.
1: Mit Moritz Moser, schönen Abend. Die Finanzreferenten der Bundesländer haben heute in Bregenz über aktuelle Themen beraten. Im Mittelpunkt stand dabei die Reformpartnerschaft, also die Neuverteilung der Aufgaben zwischen Bund und Ländern. Der Tiroler Landeshauptmann Anton Matle von der ÖVP hat sich heute aber auch zum Dauerbrenner-Thema Spritpreis geäußert.
2: Wir erleben es mittlerweile fast tagtäglich und wenn nicht täglich, dann zumindest wöchentlich, dass die Preise raketenhaft nach oben gehen. Aber wenn es dann um die Preissenkung geht, dann ist es so ein ganz, ganz langsamer Talflug, wie das eine Daunenfeder machen würde. Und da fordern wir die Bundesregierung schon auch auf, das einmal zu hinterfragen, weil da bleibt eine Menge Geld auf der Strecke.
1: Der Bund müsse sicherstellen, dass Preissenkungen bei den Konsumenten ankommen, so Matle. Die Staatsanwaltschaft Feldkirch hat die Ermittlungen gegen die Geschäftsführerin der Vorarlberger Kulturhäuserbetriebsgesellschaft eingestellt. Das meldet die APA. Monika Wagner war wegen des Verdachts der Urkundenfälschung angezeigt worden. Das Verfahren rund um die unerlaubte Verwendung einer digitalen Unterschrift ist bereits im Juni schon einmal eingestellt worden. Dann sind aber vom Gericht ergänzende Ermittlungen beauftragt worden. Mit demselben Ergebnis. Wagner hat demnach nicht vorsätzlich gehandelt. Die Hypo Vorarlberg hat turbulente Zeiten hinter sich. Nach dem Zusammenbruch des Signa-Imperiums von René Benko fielen die Kredite in Millionenhöhe aus. Die Bank war zwar nie in Gefahr, ihr Risikomanagement geriet aber in die Kritik. Keine einfachen Voraussetzungen für den neuen Vorstandsvorsitzenden Christoph Splechtner. Für den 51-jährigen Tiroler ist aber klar, die Landesbank muss sich mehr auf die Bodenseeregion konzentrieren.
3: Die Ansage ist, unser Heimmarkt ist die Bodenseeregion, wo der relevanteste und wichtigste Teil Vorarlberg sein wird. Wir werden aber unser Wissen, unser Know-how und unsere Erfahrungen in den Märkten, wo wir bisher tätig sind, skalieren. Also wir werden das Wissen in Italien, wo wir mit Leasing tätig sind, in Restösterreich, wo wir mit Filialen in Graz, Wien, Wels und Salzburg tätig sind, weiterhin tätig sein, mit geringerem Risikoappetit und mit höheren Ansprüchen an das, was wir dort verdienen.
1: Sagt der neue Hypo-Chef Splechtner. Mit dem Drei-Länder-Marathon findet am Sonntag zum 19. Mal das größte Laufsport-Event des Landes statt. Heuer werden da so viele unterwegs sein wie noch nie zuvor. Inklusive Kindermarathon gibt es 17.000 Anmeldungen. Auch über die komplette Marathon-Distanz gibt es heuer Rekordzahlen, sagt Rennleiter Günther Ernst.
4: Ja, was mich natürlich extrem begeistert, ist die Teilnehmerzahl bei der Königsdisziplin, beim Marathon natürlich selber, mit über 3.400. Da kann man erinnern, da haben wir immer geschaut, dass wir den Tausendsten Nummer 1 irgendwie über die Ziellinie bringen. Und jetzt haben wir 3.400 Anmeldungen. Also wenn da 3.200 ins Ziel laufen,

0: dann freue ich mich extrem.
1: Der Startschuss für den Marathon fällt am Sonntag um 9.45 Uhr auf der Insel Lindau. ORF Sport Plus überträgt den kompletten Bewerb erstmals live.
2: Ja, dann gleich das Wochenendwetter. Morgen Samstag regnet es zuerst. Im Bodenseeraum können auch Gewitter dabei sein. Am Nachmittag zeigt sich dann zeitweise die Sonne und die Temperaturen. Windig, 12 bis 16 Grad maximal. Am Sonntag ist es erst bewölkt und es gibt letzte Regentropfen. Im Laufe des Tages lockert es dann aber auf und es zeigt sich auch vorübergehend die Sonne. Kurz nach 5:30, alles gut auf unseren Straßen. Eine gute Fahrt, falls Sie Infos haben, gerne melden. Kostenlos 0800 20 4000. Gute, aber vor allem sichere Fahrt wünsche ich Ihnen. Ich bin Christian Sutter und an diesem Freitagabend soll man es auch hin und wieder mal ein bisschen entspannt angehen, sich ein bisschen dran gewöhnen vielleicht und Kraft tanken. Cyndi Lauper, True Colors. Wir begleiten Sie gerne. Schönes Wochenende.

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1: Ganz kurz zum Verkehrsservice hier bei Radio Vorarlberg. 17.44 Uhr ist es und die Nadine hat angerufen. Vielen, vielen Dank. Auf unserer Gratis-Hotline 0800 20 4000 hat sie einen Unfall gemeldet. Und zwar, wenn sie in Feldkirch vom Schlossgraben Richtung Walgaustraße, also Richtung Frasterns unterwegs sind. Nach dem Tunnel bei der Ampel hat es gekracht. Bitte aufpassen in diesem Bereich. Vielen, vielen Dank und ja, eine gute Fahrt wünschen wir.
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1: Im Studio ist Felix Schneider-Storm. Einer der bekanntesten ukrainischen Investigativjournalisten ist in Wien kurzzeitig festgenommen worden. Die ukrainische Botschaft hatte zunächst besorgt reagiert. Mittlerweile ist bekannt, dass seine Festnahme im Zusammenhang mit einem Spionagevorwurf gegen Mitarbeiter des ukrainischen Militärgeheimdienstes stehen dürfte. Mehr von Bernd Kuschuh.
2: Am Montag sind zwei Mitarbeiter des ukrainischen Militärgeheimdienstes festgenommen worden. Das jedenfalls hat Innenminister Gerhard Kahner heute bekannt gegeben. Gestern folgt die Festnahme des ukrainischen Star-Investigativjournalisten Mikhailo Tkatsch und seines Kameramanns, der bei der Festnahme verletzt worden sein soll. Anscheinend gibt es noch unklare Verbindungen zwischen den mutmaßlichen Geheimdienstlern und dem Journalistenteam. Laut einer zuverlässigen Quelle wurden eine Drohne und Tracker zum Tracking von Personen oder Fahrzeugen beschlagnahmt. Der Journalist war auf der Spur des zurückgetretenen ukrainischen Generalstaatsanwalts, der sich vermutlich nach Österreich abgesetzt hat. Der Vorwurf lautet allerdings geheimer Nachrichtendienst zum Nachteil Österreichs. Dieser Spionagevorwurf gegen den Journalisten scheint sich jedoch nicht zu erhärten. Er wurde heute früh freigelassen, der Kameramann vorerst nicht.
1: Die seit 1. Oktober geltende Paketsteuer trifft offenbar nicht nur größere Online-Händler, sondern auch den filialisierten Einzelhandel. Handelsverband-Geschäftsführer Rainer Will sagt gegenüber der APA, es gebe erste negative Meldungen, da viele Kunden statt Ergänzungskäufen bei Online-Plattformen dort jetzt Großbestellungen machen würden, um die Paketsteuer auf möglichst viele Produkte aufzuteilen. Versandhändler mit mehr als 100 Millionen Euro Umsatz in Österreich müssen die Steuer in Höhe von 2 Euro pro Paket oder Bestellung bezahlen. Deutschlands ehemaliger Bundeskanzler Gerhard Schröder und seine enge Verbindung zu Russland sorgen weiter für Aufregung in der Bundesrepublik. Schröder war diese Woche zu Gast bei der Geburtstagsfeier des russischen Machthabers Wladimir Putin. Außerdem sitzt er jetzt auch im Aufsichtsrat eines russischen Supermarkts. Aus Berlin berichtet Maria Knips-Wetting.
3: Applaus für den deutschen Altkanzler. Der frisch bestellte Aufsichtsrat Gerhard Schröder begrüßt die Mitarbeiter der Supermarktkette Globus in Moskau. Es ist nicht nur dieses Video, das in Deutschland für Irritation sorgt. Viel schwerer wiegt Schröders Besuch auf der Geburtstagsfeier von Wladimir Putin. Der Präsident habe seinen alten Freund zu sich nach Hause eingeladen, steht auf der Telegram-Seite des Kremls.
4: Der Bundeskanzler ist über das Treffen von Herrn Schröder mit dem russischen Präsidenten Putin zutiefst empört,
3: sagt Regierungssprecher Steffen Mayer.
4: Der Bundeskanzler empfindet es als geradezu unmoralisch, dass Herr Schröder an einem solchen Tag mit Herrn Putin feiert.
3: Putin hatte zuletzt versucht, Schröder als Vermittler im Ukraine-Krieg ins Spiel zu bringen. Die deutsche Bundesregierung lehnt das aber ab.
1: Die Snowboard-Doppel-Olympiasiegerin Anna Gasser wird ihre Karriere nach dieser Saison beenden. Das hat die Kärntnerin heute bekannt gegeben. Den kommenden Skiwinter samt Heim-WM in Montafon sowie den Highlights Innsbruck und Kreischberg will die 35-jährige Gasser noch ein letztes Mal bestreiten. Das waren die Nachrichten mit Felix Schneider-Storm.
5: Herbstliches Wochenende, also morgen Samstag beginnt es zuerst einmal hier und da regnerisch im Bodenseeraum. Da kann es etwas heftiger sein, da kann es ein paar Gewitter geben. Am Nachmittag zeigt sich dann aber wieder zeitweise die Sonne und die Temperaturen höchstens 12 bis 16 Grad, aber windig wird's. Und am Sonntag dann ist es erst bewölkt mit einem letzten Regentropfen. Im Laufe des Tages lockert es dann auf. Es wird dann auch vorübergehend sonnig. Und der Verkehrsservice jetzt um 5:35, da liegen uns keine Meldungen vor. Falls Sie Infos haben, gerne 0800 20 4000, unsere Gratis-Hotline.
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5: Gleich ein Rock-Klassiker Cheap Trick mit I Want You to Want Me nach diesem sanften Einstieg in diese Stunde. Alphaville mit Forever Young.

0: Valerie von Stevie Winwood, ganz sicherlich ein Kulthit. Und wir haben da in der nächsten Viertelstunde noch was für Sie. James Brown ist mit dabei. Dann haben wir Kulthits für Sie heute Abend am Stück.
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2: Wann haben Sie eigentlich zuletzt einen Brief geschrieben? Heute ist Welttag der Post und drum dreht sich in den Kulthits alles ums Briefe schreiben und Postkarten verschicken. Ich finde es ja schon schade, dass heutzutage fast nur noch per Mail oder WhatsApp kommuniziert wird. Sogar Beziehungen werden auf diese Art beendet. Ist doch letztklassig, oder? Wir haben früher noch handschriftlich per Post-it am Kühlschrank Schluss gemacht und später dann immerhin per Fax.
3: Ganz!
2: Ja, Arby Graves hat hier seine Frau, die ihn betrogen hat, per Brief abserviert.

0: Mark Knopfler sendet eine Postkarte aus Paraguay. Ja, from Paraguay. Und Johnny Cash muss beim Brief schreiben ein bisschen weinen.
1: I'm gonna write a tear-stained letter. I'm gonna mail it straight to you.
0: Ja, der Mann erträgt wie ich Trennungen auch nur schwer. Ich weine ja schon, wenn ich das Eigelb vom Eiweiß trenne. Aber auch bei traurigen Liedern geht heute die Post ab. In der Kulthits zum Weltposttag ab 21 Uhr hierbei. Nachhören können Sie die Sendung auch auf ORF Sound.

0: Von Regen bis Sonne, alles mit dabei an diesem Wochenende. Die Aussichten dann im Detail aus heutiger Sicht gleich. Jetzt ist es 18.30 Uhr, hier die Nachrichten.
1: Mit Moritz Moser schönen Abend. Der Vorarlberger ÖVP-Bundesrat Christoph Thoma fordert vom Justizministerium klare Perspektiven für die Justizanstalt Feldkirch und das Bezirksgericht Bezau. Feldkirch brauche angesichts des schlechten baulichen Zustandes einen Neubau, sagt Thoma im Bundesrat. Auch der Standort Bezau müsse erhalten bleiben. Änderungen bei Bezirksgerichten dürften nur im Dialog mit den Ländern erfolgen. Der Rechnungshof kritisiert Mängel beim Gratis-Impfprogramm für Grippe, Gürtelrose und Pneumokokken. Ob damit tatsächlich mehr Menschen geimpft wurden, lasse sich wegen der unvollständigen Daten nicht sagen. Viele Impfungen wurden nicht im elektronischen Impfpass eingetragen. In Vorarlberg war in der ersten Saison zunächst sogar Impfstoff übrig, während er in anderen Bundesländern gefehlt hat. Trotz der dreiwöchigen Länderspielpause hat Fußball-Bundesligist Austria Lustenau mit Personalsorgen zu kämpfen. Innenverteidiger Emanuel Tschukwu und auch Mittelfeldspieler Sascha Delay werden am kommenden Sonntag verletzungsbedingt ausfallen. Die Austria trifft auswärts auf Hartberg. Alltag spielt ebenfalls am Sonntagnachmittag zu Hause gegen den WAC.
0: Morgen Samstag, da kann es zuerst mal hier und da in Vorarlberg zumindest regnen. Im Bodenseeraum, da kann es gewittern. Am Nachmittag zeigt sich dann aber zumindest zeitweise die Sonne. Die Temperaturen, windige 12 bis 16 Grad. Und am Sonntag ist es zuerst bewölkt, mit letzten Regentropfen im Laufe des Tages lockert es wieder auf. Und es wird noch einmal vorübergehend sonnig. Kurz nach 6:30 jetzt der Verkehrsservice hier bei Radio Vorarlberg. Da läuft's. Falls Sie Infos haben, 0800 20 4000, unsere Gratis-Hotline. Gute Fahrt.
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0: 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Schönes Wochenende wünschen wir Ihnen und mit Sachen in Sachen Powerbreak machen wir auch Wochenende.
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0: Aber nächste Woche geht es dann verlässlich wieder weiter. Also erholen Sie sich gut an Ihrem Wochenende und am Montag in der Früh um kurz nach 7:30 gibt es wieder einen Song zu erraten. 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
2: Am Mikrofon ist Felix Schneider-Storm. Die Reformen von Wehrdienst und vor allem Zivildienst sind immer noch nicht beschlossen. Heute veröffentlichte Daten zeigen, dass die Zahl der Zivildienstmeldungen in Österreich einen neuen Rekord erreicht hat. Das könnte mit der Debatte um ein Verlängern des Zivildienstes von 9 auf 11 Monate zusammenhängen, auch wenn die jungen Männer derzeit davon noch gar nicht betroffen sind. Mehr von Peter Daser.
3: Seit Jahresbeginn gibt es um 6% mehr Meldungen zum Zivildienst als im selben Zeitraum des Vorjahres, und zwar vor allem in den letzten Monaten. Im August betrug die Steigerung über 50%. Fast 13.000 junge Männer wollen demnach lieber Zivildienst machen als zum Bundesheer. Die für den Zivildienst zuständige Ministerin Claudia Bauer von der ÖVP sagt heute:
4: Wir hatten noch nie in den ersten 9 Monaten eines Jahres so viele Menschen, so viele junge Männer, die sich für den Zivildienst entschieden haben, wie heuer.
3: Derzeit dauert der Zivildienst 9 Monate. Die Dauer soll künftig auf 11 Monate verlängert werden, wenn sich zu wenige junge Männer fürs Bundesheer melden. Das entsprechende Gesetz ist aber noch nicht beschlossen.
2: Nach der Verkündung des Friedensnobelpreises für die Juristin und Menschenrechtlerin Navi Pillay verschärfen die USA ihre Sanktionen gegen den Internationalen Strafgerichtshof in Den Haag. Man werde Transaktionen mit dem Gericht untersagen, seine Ressourcen abschneiden und seine Handlungsfähigkeit einschränken, teilt das US-Außenministerium mit. Navi Pillay war von 2003 bis 2008 Richterin am Internationalen Strafgerichtshof. Bei Protesten gegen die Sparpolitik ist es in Belgien heute erneut zu Zusammenstößen zwischen Randalierern und der Polizei gekommen. In Brüssel demonstrierten rund 30.000 Menschen im Rahmen eines landesweiten Gewerkschaftsprotests, dem sich auch Schüler und Studenten angeschlossen hatten. David Kriegleder berichtet.
5: Die Demonstration verläuft lange friedlich, doch dann kommt es am Rand der Kundgebungen wieder zu Gewalt. Die Brüsseler Polizei erklärt, sie sei von mehreren hundert, teils maskierten Jugendlichen mit Flaschen und Steinen angegriffen worden und habe daraufhin Wasserwerfer und Tränengas eingesetzt. Es kommt zu Straßenschlachten, Mülltonnen und Barrikaden brennen, Fahrzeuge werden beschädigt. In Belgien demonstrieren seit Tagen Schüler gegen angekündigte Kürzungen im Bildungsbudget, inspiriert von ähnlichen Protesten in Frankreich. Zentrum der Demonstrationen war bisher die Stadt Lüttich, rund 100 Kilometer östlich von Brüssel.
2: Die US-Golfküste bereitet sich auf den ersten Hurrikan der Saison vor. Der Wirbelsturm Isaias hat mit Windgeschwindigkeiten von 190 Kilometern pro Stunde den Golf von Mexiko erreicht. In den nächsten Stunden dürfte er auf die Küste treffen. Betroffen sind der Nordwesten Floridas sowie Alabama und Mississippi. Die Behörden haben erste Evakuierungen angeordnet. Meteorologen warnen vor lebensgefährlichen Sturmfluten, heftigen Regenfällen und Überschwemmungen. Das waren die Nachrichten mit Felix Schneider-Storm.
6: Wesentlich ruhiger das Wetter bei uns in Vorarlberg an diesem Wochenende. Morgen beginnt der Samstag ein bisschen regnerisch. Im Bodenseeraum da kann es auch gewittern. Am Nachmittag zeigt sich zeitweise wieder die Sonne. Die Temperaturen 12 bis 16 Grad und windig wird es auf jeden Fall. Morgen bzw. übermorgen am Sonntag ist es erst bewölkt mit der letzten Regentropfen und im Laufe des Tages lockert es wieder auf. Es wird vorübergehend sonnig. 3 nach 7 der Verkehrsservice. Wir wünschen eine gute Fahrt. Es liegen uns keine Meldungen vor.
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6: Am Freitag, letztes Mal in dieser Woche, erkenne den Song nach der allerersten Sekunde und schauen wir mal, wie sie heute klingt. 055 72 38 30, wenn Sie mit diesem was anfangen können.

0: Ab Richtung Wochenende, das letzte Mal in dieser Woche, unser kleines Spielchen so zum Ausspannen, runterkommen. Erkenne den Song nach der allerersten Sekunde. So klingt sie heute und die Lise ist unterwegs, sie kommt aus Ludesch. Und es ist ja so viel los am Wochenende in Vorarlberg, was stellen wir an?
1: Genau, aber tatsächlich, durch das, dass ich eine strenge Woche geschmissen bin, würde ich mir vielleicht auf ein Fußballmatch gehen.
0: Du magst Fußball, das finde ich cool.
1: Jawohl.
0: Sehr gut. Und du magst Musik?
1: Auch, ja.
0: Was meinst du denn, was das für ein Song ist?
1: Where do you go for no mercy?
0: Yes! Dann wünsche ich dir jetzt einen guten Start ins Wochenende mit No Mercy und genieße es. Ob Fußballmatch oder Couch, völlig egal.
1: Genau. Danke und ebenfalls.
0: Alles Gute.
1: Bitte. Danke.

0: Sie gehören zu den Größten, die Bee Gees, Stayin' Alive. Und Queen gehört auch zu den Größten, haben wir gleich. Jetzt ist es aber gleich 19.30 Uhr und das ist Radio Vorarlberg mit den Nachrichten.
1: Mit Moritz Moser, schönen Abend. Der Rechnungshof hat jenen Fonds geprüft, der die Beschäftigung von Menschen mit Behinderung fördert. Auffällig ist, dass die Zahl der Geförderten in Vorarlberg in den letzten Jahren stark gestiegen ist. Zwischen 2010 und 2023 hat sie sich fast verdoppelt, während sie in Wien um 8% zurückgegangen ist. Warum man in Vorarlberg so viel großzügiger ist, können sich aber weder das Arbeitsministerium noch der Rechnungshof erklären. Der Vorarlberger ÖVP-Bundesrat Christoph Thoma fordert vom Justizministerium klare Perspektiven für die Justizanstalt Feldkirch und das Bezirksgericht Bezau. Feldkirch brauche angesichts des schlechten baulichen Zustandes einen Neubau, sagt Thoma im Bundesrat. Auch der Standort Bezau müsse erhalten bleiben. Trotz der dreiwöchigen Länderspielpause hat Fußball-Bundesligist Austria Lustenau mit Personalsorgen zu kämpfen. Innenverteidiger Emanuel Tschukwu und auch Mittelfeldspieler Sascha Delay werden am kommenden Sonntag verletzungsbedingt ausfallen. Die Austria trifft auswärts auf Hartberg und jetzt kommen wir tatsächlich zu Altach. Die spielen nämlich ebenfalls am Sonntagnachmittag und zwar zu Hause gegen den WRC.
0: Und wir sind bei Wetter, kommen wir zuerst zum morgigen Samstag. Da regnet es zuerst im Bodenseeraum, gewittert es. Am Nachmittag zeigt sich dann schon wieder zeitweise die Sonne, aber es bleibt herbstlich, 12 bis 16 Grad und der Wind lässt das Ganze noch ein bisschen kühler sich anfühlen. Am Sonntag dann haben wir zuerst Bewölkung mit letzten Regentropfen am Vormittag und in der Früh. Im Laufe des Tages lockert es dann aber auf, es wird vorübergehend wieder sonnig. Kurz nach 7:30 ist es jetzt und einen schönen Abend ins Auto, da liegen uns keine Meldungen vor. Gute Fahrt.
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0: Laura Branigan. Und bevor ich für Sie noch ein Rockzuckerl habe, der Hinweis, was ist gleich nach 8 hier bei Radio Vorarlberg zu hören?
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0: Und jetzt das versprochene Zuckerl, und zwar von Jethro Tull, Locomotive Breath. Kommen Sie gut ins Wochenende.

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1: Am Mikrofon ist Felix Schneider-Storm. Betrüger spähen Passwörter aus und räumen Konten leer. 5000 solcher Phishing-Fälle hat das Bundeskriminalamt heuer schon gezählt. Die Plattform gegen Phishing, ein Zusammenschluss von 60 Partnern, darunter 25 Banken, hat deshalb die Aktion 10 Tage gegen Phishing gestartet. Sie soll aufklären, wie man sich schützt. Mehr von Verena Brucher.
2: Ihre Registrierung für die ID Austria läuft ab. Mit dieser SMS versuchen Betrüger aktuell an die Daten ihrer Opfer zu kommen. Viele Menschen sind darauf bereits hereingefallen, der Schaden 500.000 Euro. Insgesamt liegt der polizeilich erfasste Schaden heuer schon bei 19 Millionen Euro. Die Täter werden immer einfallsreicher und setzen auch auf künstliche Intelligenz. Innenminister Gerhard Kahner, ÖVP, setzt auf Vorbeugung, denn die Aufklärung solcher Fälle sei enorm schwierig. Bei verdächtigen Nachrichten gilt deshalb erst innehalten, dann nachfragen bei der Bank oder der Stelle, in deren Namen die Nachricht verschickt worden ist.
1: Der Co-Pilot der Fly-Dubai-Maschine hatte nach Angaben der Ermittler in den Vereinigten Arabischen Emiraten einen Selbstmordanschlag auf den Flughafen von Tel Aviv in Israel geplant, wie vor kurzem bekannt wurde. Gestern haben bereits einige Medien über das mutmaßliche Ziel berichtet und sich auf Insider bezogen. Der Mann aus dem Oman habe sich dabei die Anschläge vom 11. September 2001 in den USA zum Vorbild genommen, sagt Generalstaatsanwalt Hamad Saif al-Shamsi. Sein Ziel sei gewesen, so viele Menschen wie möglich zu töten. Nach den Worten des Co-Pilots habe er alleine gehandelt. Diese Aussagen sollen jetzt überprüft werden. Ermittlungen hätten zuvor ergeben, dass der Co-Pilot zwei frühere Flüge nach Tel Aviv genutzt habe, um sich mit der Flugroute und dem Flughafen vertraut zu machen. In Wien sind heute mehrere hundert Schülerinnen und Schüler auf die Straße gegangen, um unter anderem gegen das Kopftuchverbot für unter 14-Jährige zu protestieren, das seit dem heurigen Schuljahr gilt. Gefordert wird außerdem mehr Geld für den Bildungsbereich. Seit Inkrafttreten des Kopftuchverbotes hat es 87 Anzeigen wegen Verstößen gegeben. 252 Mal mussten uneinsichtige Eltern einen Termin bei der Bildungsdirektion wahrnehmen. In Deutschland sorgt der jüngste Besuch von Altkanzler Gerhard Schröder beim russischen Präsidenten Putin in Moskau für massive Kritik. Schröder war zum Geburtstag Putins eingeladen. Der Kreml veröffentlichte Fotos, auf denen sich beide die Hand schütteln. Österreichs Fußballnationalteam der Frauen hat den ersten kleinen Schritt Richtung Fußball-WM gemeistert. Die ÖFB-Frauen gewinnen vor kurzem auswärts im Kosovo mit 2:1 und legen damit eine solide Basis für das Rückspiel kommende Woche. Aus Pristina berichtet Martin Lang.
3: Das Siegestor köpfelt Nicole Bieler 10 Minuten vor dem Ende. Es ist das 48. Länderspieltor für die Tirolerin, das erste für sie nach 4 Jahren. Die Österreicherinnen gleichen durch Luise Schöffel mit dem ersten Länderspieltreffer knapp vor der Pause nach 0:1 Rückstand noch aus und gewinnen am Ende gegen die Kosovarinnen mit 2:1. Rückspiel in der ersten Playoff-Runde um den Aufstieg in die zweite in der WM-Qualifikation ist dann am Dienstag in Wien am Sportclubplatz. Die möglichen Gegnerinnen, die Schweizerinnen, haben 7:3 gegen die Israelis das Hinspiel gewonnen.
1: Das waren die Nachrichten mit Felix Schneider-Storm.
4: Morgen Samstag regnet es zuerst im Bodenseeraum, kann es ein bisschen stärker Regen bzw. auch Gewitter geben. Am Nachmittag dann schon wieder zeitweise sonnig. Windige 12 bis 16 Grad sind maximal morgen drin. Am Sonntag erst bewölkt, letzte Regentropfen fallen dann im Laufe des Tages, lockert es aber auf und es wird vorübergehend wieder sonnig. Und eine gute Fahrt um 7:35 hier der Verkehrsservice, es liegen uns keine Meldungen vor.
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5: Am Mikrofon ist Rosanna Zara. Die SPÖ hat jetzt vorübergehend eine neue Führung. Eva-Maria Holzleitner und Philipp Kucher leiten bis zum Frühjahr 2027 die SPÖ gemeinsam mit Andreas Babler. Im Frühling soll dann entschieden werden, wer neuer SPÖ-Chef wird. Eva-Maria Holzleitner und Philipp Kucher wünschen sich, dass nur eine Person kandidiert, also neuer SPÖ-Chef werden möchte, damit es weniger Streit in der Partei gibt. Als möglicher Kandidat als SPÖ-Chef gilt Markus Marterbauer. Er ist derzeit Finanzminister. Ab Jänner soll er statt Andreas Babler auch Vizekanzler werden. Markus Marterbauer ist derzeit aber krank. Er hat Krebs. In Texas in den USA soll die Hinrichtung von einem Mann live im Internet gezeigt werden. Menschen sollen also bei der Tötung zuschauen können. Das möchte der Verteidigungsminister Pete Hegseth. Die Hinrichtung soll am 3. Dezember stattfinden. Bei dem Mann handelt es sich um Nidal Hassan. Er hat 2009 auf einem Militärstützpunkt viele Menschen getötet. Es gibt neue Bemühungen, dass der Krieg in der Ukraine aufhört. Wichtige Personen aus der Ukraine treffen sich mit Leuten aus den USA. Das Treffen ist heute und morgen. Es geht vor allem um die Sicherheit der Ukraine. Außerdem wird beraten, wie das Land nach dem Krieg wieder aufgebaut werden kann. Heute wurde der Friedensnobelpreis bekannt gegeben. Der Friedensnobelpreis ehrt Menschen und Gruppen für ihren Einsatz für den Frieden. Der Friedensnobelpreis geht dieses Jahr an Navi Pillay aus Südafrika. Sie ist Juristin und setzt sich seit vielen Jahren für Menschenrechte ein. Das waren die Nachrichten in einfacher Sprache. Redaktion Julia Berger und Felix Strasser.
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7: Aller guten Dinge sind drei und unter diesem Motto starten wir die heutige Kulturspezialstunde. Einen schönen Freitagabend. Die ersten drei Songs kommen von Veronika Moscher, der Band Twist of Fate. Den Einstieg machen V3 mit einem ziemlich bekannten Cover und das ganz akustisch.

0: Sie hat einige Songs geschrieben, die zu weltweiten Hits geworden sind. We Built This City oder Sarah sind nur zwei, die Mann und Frau mit Sicherheit kennen. Die Frau, die unter anderem dahinter steht, heißt Ina Wolf und sie gibt es gleich mit ihrem Lied Chaos hier bei ORF Radio Vorarlberg zu hören.
1: Hallo, da ist die Ina Wolf. Viel Spaß mit meinem nächsten Song.

Hallo, mein Name ist George Nussbaumer und wir losen die Sendung, die euch vor dem Fernsehprogramm rettet, Kulturspezial mit dem Didi Hartmann.

Er hat bereits einige Alben veröffentlicht. Heute gibt er uns sein Lied Teardrops zum Besten. Aber Ladies First, Irina Schneider, Martina Breznik und Larisa mit ihrem Lied Space machen den Anfang.

Malakoff könnte natürlich eine Torte sein. In unserem Fall ist es eine Band. Diese gibt es jetzt mit Calling Home aus dem Acoustic Sessions Projekt zu hören.

Das war der Musiker und Songschreiber Daniel Benzer. Die heutige Stunde hat nur noch ein paar Minuten übrig. Nach 10 gibt es die Radio Vorarlberg Musiknacht und auf ORF Sound könnt ihr die vergangenen Minuten gerne nochmals nachhören. Dies gilt natürlich auch für andere Sendungen. In diesem Sinne viel Spaß dabei und einen schönen Abend.

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1: Am Mikrofon ist Felix Schneider-Storm. Ein schweres Erdbeben hat es offenbar in Panama gegeben. Im Süden des Landes hat die Erde mit einer Stärke von 7,6 gebebt, wie die US-Erdbebenwarte mitteilt. Für weite Teile der Region gilt jetzt eine Tsunami-Warnung. Etwa in Kolumbien, Peru und Mexiko sind in den kommenden Stunden gefährliche Flutwellen möglich, wie das US-Tsunami-Warnzentrum warnt. Über Verletzte oder Schäden ist bisher nichts bekannt. Die EU und China sind trotz aller Differenzen allem Anschein nach entschlossen, den Handelskonflikt nicht eskalieren zu lassen. Die zweitägigen Verhandlungen, die Handelskommissar Maroš Šefčovič in Peking für die Union geführt hat, sind mit kleineren Zugeständnissen beider Seiten zu Ende gegangen. Hartmut Fiedler berichtet.
2: China ist angeblich dazu bereit, die Exporte von Hybridautos in die Europäische Union zu verringern, sagte Handelskommissar Maroš Šefčovič nach den Verhandlungen in Peking.
3: We have reached a shared understanding to moderate China's export of hybrids.
2: Außerdem besteht Einvernehmen darüber, den Markt Chinas für europäische Produkte zu öffnen und den Export seltener Erden zu erleichtern. Laut Šefčovič nur der erste, aber wichtige Schritt, um das Defizit auszugleichen, das pro Tag 1 Milliarde Euro ausmacht, zu Lasten der europäischen Länder.
1: Nach den am vergangenen Wochenende bekannt gewordenen Lieferproblemen bei Influenza-Impfstoffen hat das Gesundheitsministerium zusätzlich 100.000 Impfdosen für Österreich sichern können. Das hat Gesundheitsstaatssekretärin Königsberger Ludwig heute mitgeteilt. Die Auslieferung des Impfstoffs soll demnach kommende Woche beginnen. In Tschechien haben Kommunal- und Senatswahlen begonnen. Mehr als 8 Millionen Menschen sind bis morgen aufgerufen, in mehr als 6.200 Orten die Stadt- und Gemeinderäte zu wählen. Die Wahlen gelten als wichtiger Stimmungstest für die Regierung des Rechtspopulisten Andrej Babiš. Der Salzburger Getränkehersteller Red Bull schreibt erneut tiefschwarze Zahlen. Dem Konzernabschluss zufolge ist der weltweite Umsatz auf mehr als 12 Milliarden Euro gestiegen. Unter dem Strich bleiben dem Unternehmen annähernd 2 Milliarden Euro. Volker Obermeier.
4: Im abgelaufenen Geschäftsjahr hat Red Bull an die 15 Milliarden Dosen verkauft, macht pro Erdbewohner beinahe 2 Stück. Vom 2 Milliarden Euro Reingewinn erhalten die Eigentümer in Thailand sowie Salzburg zusammen gut 1 Milliarde. Da Marc Mateschitz knapp die Hälfte an Red Bull besitzt, beträgt für ihn die Gewinnausschüttung etwa 530 Millionen Euro. Da der Konzern seinen Sitz in Fuschl am See im Salzkammergut hat, ist er auch in Österreich steuerpflichtig. Dem Konzernabschluss zufolge hat das Unternehmen 645 Millionen Euro an die Finanz überwiesen. Red Bull wird weiter auf seine beiden wichtigsten Märkte Europa sowie Amerika setzen. Verstärken will der Konzern Vertrieb und Absatz in Entwicklungsländern.
1: Das waren die Nachrichten mit Felix Schneider-Storm. Zum Wetter.
5: Das Wochenende bringt ähnliche Temperaturen wie heute. An den Nachmittagen 10 bis 18, im Osten bis 20 Grad. Heute Nacht kühlt es auf 12 bis 4 Grad ab. Der Samstag wird größtenteils bewölkt, anfangs zum Teil auch nebelig und von Nordwesten breiten sich Regenschauer auf den Großteil des Landes aus. Ganz trocken bleiben kann es etwa im Großraum Wien. Der Sonntag bringt dann insgesamt mehr Sonne und nur einzelne Schauer. An der Alpennordseite und im Osten weht teils lebhafter Westwind, vor allem am Sonntag. So viel zum Wetter von Gerald Holzinger.
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6: Freitagabend, kurz nach 21 Uhr, freut mich, dass Sie reinhören. Der heutige 9. Oktober ist laut Kalender der Welttag der Post und den nehme ich zum Anlass, Ihnen heute die größten Kulthits zum Thema Postkarten verschicken oder Briefe schreiben zu präsentieren. Ja, ich weiß nicht, wann Sie zuletzt einen Brief geschrieben haben. Bei mir war es, ich weiß es noch wie heute, ein Liebesbrief an eine Deutschlehrerin. Aus uns ist aber nichts geworden. Sie hat den Brief korrigiert und mit nicht genügend bewertet zurückgeschickt. Ja, man soll sich nicht im Rotstift-Milieu verlieben, sonst heißt es beim Liebesbrief Return to Sender. Hier ist Elvis. Einen schönen

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1: Schön, oder? Joshua Caddison war das mit seinen Picture Postcards from L.A.
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1: Heute ist Welttag der Post und drum geht's hier musikalisch die Post ab. Naja, also zumindest sprichwörtlich. Es dreht sich alles ums Briefschreiben oder Postkarten verschicken und um die, die uns die Post daheim zustellen. Mein Postbote ist ja neuerdings eine Dame, drum muss man hier gendern, ist eine Prostituierte, nee, Quatsch, eine Briefträgerin. Sehr nette Dame übrigens. Sie hört nur leider nicht mehr so gut, ist aber noch lange keine Brieftaube. Ja. Genug gewortwitzelt, wobei einmal noch, falls Sie auch so eine nette Briefträgerin oder aber einen netten Briefträger haben wie ich, ja, dann richten Sie doch fürs nächste Mal 10 Euro her. Menschen, die ständig austeilen, die müssen nämlich auch manchmal was einstecken können, wenn Sie wissen, was ich meine. Trinkgeld hat es sicher auch für den Postmann von den Carpenters gegeben.

0: James Blunt war das mit Postcards.
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0: Lieder zum Thema Briefträger, Briefschreiben oder Postkarten schicken sind heute dran. Heute ist Welttag der Post. Ja, in Zeiten von E-Mail und WhatsApp, ja, da ist Briefe schreiben eigentlich völlig aus der Mode gekommen. Ich bin mir nicht einmal sicher, ob die Kinder zu Weihnachten noch Briefe ans Christkind schicken oder ob das auch schon per WhatsApp erledigt wird. Gut, dazu bräuchte man erstmal die Telefonnummer vom Christkind. Wir als Kinder, wir wussten ja zumindest noch die Adresse vom Weihnachtsmann. Ja, und ich weiß noch, ich habe dem mal einen Wunschbrief zum Nordpol geschickt. Da ist drin gestanden: Lieber Weihnachtsmann, danke, dass du mir schon zwei Brüder zukommen hast lassen. Was jetzt noch fehlt, wäre eine Schwester. Könntest du mir so eine zuschicken?
3: Ja, ist tatsächlich ein Antwortbrief zurückgekommen. Darin ist gestanden: Lieber Bernie, kein Problem, schick mir einfach deine Mama.
4: Das glaubst du wohl selber nicht.
0: Genau so war's. Drum überlasse ich das Briefschreiben lieber dem Shakin' Stevens.

0: Mark Knopfler muss wohl mal in Südamerika geurlaubt haben. Das war damit Postcard von Paraguay.
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0: Heute ist Welttag der Post und eigentlich wollte ich die ganze Sendung mit Songs über das Briefe schreiben, Postkarten versenden oder über die, die bei Brieferando arbeiten, füllen. Langsam geht mir aber das Lied gut aus. Wobei, drei habe ich noch gefunden. Den Klassiker von den Boxtops, The Leather, den gibt's gleich. Eine Kim Wilde ist mit dabei mit Four Letter World und hier sind Secret Service mit dem Mann, der immer um 10 Uhr vor der Tür steht. Der 10 o'clock Postman. Ich hatte übrigens mal einen Briefträger, der hat Carsten geheißen. Ich habe ihn Briefkarsten genannt.

0: Boxtops waren das mit The Leather.
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0: Das waren 12 Kulthits zum Thema Briefe, Postkarten und Briefträger anlässlich des heutigen Welttags der Post. Und ich weiß, aufgeben tut man normalerweise nur einen Brief, aber mehr Lieder zu dem Thema sind mir leider nicht eingefallen. Drum gebe ich jetzt auf. Uns fehlt aber ohnehin noch der hier.
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0: Ja, und der hat jetzt nichts mehr mit der Post zu tun, außer dass bei seinen Liedern wirklich jedes Mal die Post abgeht. There goes right the mail off, würde er sagen, wenn er ähnlich mieses Englisch sprechen würde wie ich. John Mellencamp, auch bekannt als John Cougar Mellencamp, hat vorgestern seinen 75. Geburtstag gefeiert. Ja, und Sie kennen sicher seine größten Hits, wie den hier. Hurts so good.
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Wir lassen den Rocker aus Seymour in Indiana jetzt aber mit diesem Superhit aus den 80ern hochleben. Hier ist John Cougar Mellencamp mit Jack and Diane.

0: Das war der Kulthit der Woche, Jack and Diane zum 75. von John Cougar Mellencamp. Davor hat es 12 Kulthits zum heutigen Welttag der Post gegeben. Ja, und ich gehe jetzt heim und klebe meinen Briefkasten zu. Da sind nämlich immer nur Rechnungen und Werbezettel drin. Ist eine etwas andere Art der Empfängnisverhütung. Ich hoffe, Sie sind nächsten Freitag wieder mit am Start, wenn es heißt
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0: Und wenn Sie auch nicht gern allein schlafen, dann habe ich jetzt noch ein musikalisches Betthupferl von Paul Anker und Odia Coates für Sie. In diesem Sinne, ein gutes Nächtle.

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1: Zum Nachtjournal begrüßt Sie Felix Schneider-Storm. Das sind einige der Themen. Der diesjährige Friedensnobelpreis geht an die südafrikanische Menschenrechtlerin Navi Pillay. Die NEOS wollen die neue Paketabgabe wenige Tage nach dem Start wieder abschaffen. Und das Wetter morgen bringt viele Wolken und vermehrt Regenschauer. Das zentralamerikanische Panama ist vor kurzem von einem schweren Erdbeben der Stärke 7,6 erschüttert worden. In Teilen des Landes ist der Strom ausgefallen. Der internationale Flughafen wurde vorübergehend geschlossen. Das Beben hat eine Tsunami-Warnung für mehrere Länder an der Pazifikküste ausgelöst. Gefährliche Flutwellen werden befürchtet. Neben Panama etwa auch in Kolumbien, Mexiko oder Peru. Über Verletzte oder Schäden ist bisher nichts bekannt. Der Friedensnobelpreis geht heuer an Navi Pillay. Die 85-jährige südafrikanische Juristin erhält den Preis für ihre Bemühungen zur Förderung des Friedens und des Völkerrechts, wie die Jury sagt. In einer ersten Reaktion fragt sie, ob das ein Scherz sei.
2: Sie hoffe, dass das kein Witz sei, so Pillays erste Reaktion heute. Es ist kein Witz, sondern die Auszeichnung für ein Leben, das Pillay unerschrocken dem Kampf für Gerechtigkeit gewidmet hat. Als erste nicht-weiße Frau, die in Südafrika eine Anwaltskanzlei eröffnet hat, als Richterin am Internationalen Strafgerichtshof oder als UNO-Menschenrechtskommissarin. Pillays Auszeichnung sei ein wichtiges Symbol, um dem internationalen Recht den Rücken zu stärken, sagt der österreichische Menschenrechtsexperte Manfred Nowak.
3: Die regelbasierte Weltordnung, die wir nach dem Zweiten Weltkrieg so mühsam aufgebaut haben, ist heute in Gefahr und sie ist ein Symbol für diese regelbasierte Weltordnung.
2: Und nicht zuletzt betont Nowak Pillays Rolle als Kämpferin für Frauenrechte.
1: Berichtet Matthias Humpelstetter. Und wir bleiben beim Thema Menschenrechte. In den USA sorgt nämlich eine Anfang Dezember geplante Militärhinrichtung für Debatten. Es wäre die erste seit mehr als 60 Jahren und sie soll per Livestream übertragen werden. Mehr von Christoph Kohl aus den USA.
4: Der amerikanische Verteidigungsminister würde es mit einer öffentlichen Hinrichtung Terrororganisationen gleichtun, meint der Senator der Demokraten Chris Murphy.
5: What is he mimicking? ISIS executions?
4: Die USA begeben sich damit in schlechte Gesellschaft mit Nordkorea und dem Iran, erklärt Eugene Fidel, Rechtsprofessor an der renommierten Yale-Universität.
6: Iran does public executions.
4: Das seien mittelalterliche Methoden, abscheulich, meint auch dieser Kalifornier.
7: It's disgusting.
4: Es sei nicht nötig, so etwas live zu übertragen, man wisse ja auch nicht, ob Kinder zusehen würden, wirft diese Frau ein.
8: Not something that needs to be shown live, especially we don't know if kids are watching.
4: Tatsächlich ist nicht klar, wie die Live-Übertragung ablaufen soll, wie verhindert werden kann, dass Minderjährige dabei zusehen. Der Fall wird wohl vor den Gerichten landen.
1: US-Präsident Donald Trump hat nach einem Gespräch mit dem russischen Präsidenten Wladimir Putin hunderttausende Tonnen an Diesel aus Russland in Aussicht gestellt. Er habe mit Putin unter anderem vereinbart, dass umgehend mehr als 300.000 Tonnen Diesel für die USA und den Weltmarkt zur Verfügung gestellt würden. Nach den gewaltsamen Schülerprotesten in Frankreich ist es jetzt auch in der belgischen Hauptstadt Brüssel zu Zusammenstößen zwischen Demonstrierenden und der Polizei gekommen. Und zwar bei landesweiten Gewerkschaftsprotesten, die von den Schülerdemos in Frankreich inspiriert sind. David Kriegleder.
9: Die Demonstration verläuft lange friedlich, doch dann kommt es am Rand der Kundgebungen wieder zu Gewalt. Die Brüsseler Polizei erklärt, sie sei von mehreren hundert, teils maskierten Jugendlichen mit Flaschen und Steinen angegriffen worden und habe daraufhin Wasserwerfer und Tränengas eingesetzt. Es kommt zu Straßenschlachten, Mülltonnen und Barrikaden brennen, Fahrzeuge werden beschädigt. In Belgien demonstrieren seit Tagen Schüler gegen angekündigte Kürzungen im Bildungsbudget, inspiriert von ähnlichen Protesten in Frankreich. Zentrum der Demonstrationen war bisher die Stadt Lüttich, rund 100 Kilometer östlich von Brüssel.
1: Wir schauen nach Österreich. Kaum eine Maßnahme der Regierung erzeugt so viel Unmut wie die neue Paketabgabe, die mit Mehrwertsteuer 2,40 Euro ausmacht und statt Online-Riesen zumeist die Endkunden trifft. Jetzt wird die Maßnahme auch innerhalb der Regierung in Frage gestellt, wie Saskia Fenenbos berichtet.
7: Die Abgabe sei ein Murks, so Neos Clubobmann Yannick Schetti.
10: Wenn es nach uns gehen wird, dann würden wir das gerne abschaffen wollen. Aber es ist jetzt beschlossen und wir brauchen natürlich die Koalitionspartner auch dafür. Aber man kann doch auch mal als Politik einen Fehler eingestehen und sagen, okay, wir sind klüger geworden und wir schauen, dass wir das jetzt reparieren.
7: Auch von ÖVP-Seite wird die Abgabe kritisiert. Bundeskanzler Christian Stocker meint in der Tageszeitung heute, es sei nichts, was ihm Freude mache, aber es solle die Paketflut eindämmen. Die SPÖ hält daran fest. Aus dem Finanzministerium heißt es, eine Abschaffung würde dazu führen, dass im Budget 280 Millionen Euro pro Jahr fehlen würden. Und es sei gemeinsam beschlossen worden, um die Mehrwertsteuersenkung auf Lebensmittel gegenzufinanzieren. An der wollen Pink und Schwarz auch festhalten, aber die NEOS hätten andere Ideen zur Finanzierung.
1: Einer der bekanntesten ukrainischen Investigativjournalisten ist in Wien kurzzeitig festgenommen worden. Die ukrainische Botschaft hat zunächst besorgt reagiert. Mittlerweile ist bekannt, dass seine Festnahme im Zusammenhang mit einem Spionagevorwurf gegen Mitarbeiter des ukrainischen Militärgeheimdienstes stehen dürfte. Bernd Kuschuh.
11: Am Montag sind zwei Mitarbeiter des ukrainischen Militärgeheimdienstes festgenommen worden. Das jedenfalls hat Innenminister Gerhard Kahner heute bekannt gegeben. Gestern folgt die Festnahme des ukrainischen Star-Investigativjournalisten Mikhailo Tkatsch und seines Kameramanns, der bei der Festnahme verletzt worden sein soll. Anscheinend gibt es noch unklare Verbindungen zwischen den mutmaßlichen Geheimdienstlern und dem Journalistenteam. Laut einer zuverlässigen Quelle wurden eine Drohne und Tracker zum Tracking von Personen oder Fahrzeugen beschlagnahmt. Der Journalist war auf der Spur des zurückgetretenen ukrainischen Generalstaatsanwalts, der sich vermutlich nach Österreich abgesetzt hat. Der Vorwurf lautet allerdings geheimer Nachrichtendienst zum Nachteil Österreichs. Dieser Spionagevorwurf gegen den Journalisten scheint sich jedoch nicht zu erhärten. Er wurde heute früh freigelassen, der Kameramann vorerst nicht.
1: Berichtet Bernd Kuschuh, das Wichtigste vom Sport, fasst noch Daniel Kulowitz zusammen.
12: Österreichs Frauenfußballnationalteam hat die Weichen für den Einzug in die zweite Playoff-Runde der WM-Quali gestellt. Nach einem 2-1-Auswärtssieg im Kosovo könnte man im Retourspiel am Dienstag in Wien alles klar machen. Die Tore nach 0-2-Rückstand erzielen Luise Schöffel und das Siegtor durch Nicole Biller. Zweite Fußballliga Blau-Weiß-Linz 1-1 in Amstetten. Die Young Violets besiegen Schlusslicht Kapfenberg 1-0 und die Vienna führt gegen St. Pölten in der zweiten Hälfte 2-1. Formel 1 Singapur, da holt sich Max Verstappen im Red Bull die Pole-Position für das letzte Sprintrennen des Jahres vor Russell und Leclerc. Der Sprint morgen ab 11 Uhr, Qualifying ab 15 Uhr, beides dann live in UF1. Snowboard-Olympiasiegerin Anna Gasser hängt noch eine Saison dran. Die 35-jährige Kärntnerin will nach den großen Heimevents dann aber einen Schlussstrich ziehen. Und Endergebnis aus der Eishockey-Liga, 9. Runde, Graz-Laibach 3-4 nach Verlängerung, Budapest, Vienna Capitals 3-2, Fehervar Salzburg 1-6 und Linz-Pustertal 5-2. Kurz vor Schluss, Villach gegen Südtirol 4-3, Vorarlberg KC 4-4 und Milano Innsbruck 1-3.
1: Vielen Dank, Daniel Kulowitz. Und zum Abschluss jetzt noch der Wetterbericht von und mit Gerald Holzinger.
13: Heute Nacht kühlt es auf 12 bis 4 Grad ab. Stellenweise wird es nebelig. Von Vorarlberg bis zum Waldviertel ist allmählich etwas Regen dabei. Morgen tagsüber breiten sich Regenschauer auf den Großteil des Landes aus. Ganz trocken bleiben kann es etwa im Großraum Wien. Der Sonntag bringt dann insgesamt etwas mehr Sonne und nur einzelne Schauer. An der Alpennordseite und im Osten weht teils lebhafter Westwind, vor allem am Sonntag. Dazu hat es an den Nachmittagen 10 bis 18, im Osten bis 20 Grad, in 2000 Meter Höhe meist knapp über 0 Grad.
1: Das war das Nachtjournal. Noch einen möglichst angenehmen Abend wünscht Felix Schneider-Storm.
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1: Am Mikrofon ist Felix Schneider-Stohr. Seit 3 Jahren ist die Grippeimpfung im Rahmen des öffentlichen Impfprogramms kostenlos. Die Regierung will damit die Durchimpfungsrate erhöhen und schwere Erkrankungen und Kosten für das Gesundheitssystem reduzieren. Ob das gelungen ist, ist aber unklar, denn die entsprechenden Daten dazu fehlen. Das kritisiert der Rechnungshof in einem aktuellen Bericht. Viktoria Waldhäusl berichtet.
2: Wie viele Menschen haben sich gegen die Grippe impfen lassen? Diese Frage ist laut Rechnungshof nicht zu beantworten, weil aussagekräftige Daten fehlen. Mit Blick auf den Zeitraum 2023 bis Anfang 2026 wisse man nur, wie viele Impfdosen für das öffentliche Impfprogramm angekauft wurden. Hier kam es zu einem Anstieg von rund 1 Million auf 1,5 Millionen. Aber ob dadurch auch die Durchimpfungsrate gestiegen ist, sei nicht klar. Denn laut Rechnungshof seien nicht alle Ärztinnen und Ärzte ihrer Verpflichtung nachgekommen, Impfungen im E-Impfpass einzutragen. Das betreffe etwa ein Drittel der verfügbaren Impfdosen. Wobei ein Teil davon durch den sogenannten Verwurf erklärbar sei, also wenn defekte, beschädigte oder abgelaufene Impfstoffe verworfen werden. Die genauen Zahlen fehlen aber.
1: Die gemeinsame Finanzmarktaufsicht in Europa soll gestärkt werden. Die EU-Finanzministerinnen und Finanzminister haben bei ihrem Treffen in Luxemburg heute eine weitreichende Reform beschlossen. Künftig darf die Europäische Wertpapier- und Marktaufsichtsbehörde etwa bedeutende grenzüberschreitende tätige Handelsplätze, Clearinghäuser oder Kryptodienstleister direkt kontrollieren. Im Zusammenhang mit Phishing-Betrügereien, also dem Ausspähen von Passwörtern und dem anschließenden Abgreifen von Vermögenswerten, ist heuer bereits ein Schaden von 19 Millionen Euro angerichtet worden. 5000 Fälle wurden angezeigt. Das gab der Leiter des Bundeskriminalamts Andreas Holzer heute bekannt. Wie steht es um die 4 geschlossenen Steinbrüche im Burgenland? Die Aufregung war Anfang des Jahres groß, nachdem die Behörden 4 Steinbrüche wegen Asbestbelastung schließen haben lassen. Seit 9 Monaten stehen die Betriebe still. Dürfen sie wieder aufsperren und wenn ja, wann? Anna Bellamini hat nachgefragt.
3: Seit Jahresbeginn sind die Steinbrüche in Pilgersdorf, Rumpersdorf, Bernstein und Badersdorf wegen Gefahr in Verzug geschlossen. Das Land Burgenland hat eine Taskforce eingesetzt. Seit Juni liegen alle Gutachten vor. Seit August führt die Bezirkshauptmannschaft Oberwart die Verfahren. Eine Entscheidung über die Wiedereröffnung soll laut Land zeitnah fallen. Alles verlaufe nach Plan, heißt es schriftlich. Strenger sind seit Jahresbeginn auch die Asbestgrenzwerte am Arbeitsplatz. Statt 100.000 sind nur noch 10.000 Fasern pro Kubikmeter Luft erlaubt. Ende 2029 sinkt der Wert auf 2.000. Die Betreiber müssen deshalb die Staubentwicklung möglichst gering halten, damit möglichst wenig krebserregende Asbestfasern in die Atemluft gelangen.
1: Das waren die Nachrichten mit Felix Schneider-Storm. Zum Wetter.
4: Auch das Wochenende bringt ziemlich durchschnittliche Oktobertemperaturen zwischen 10 und 18, im Osten bis 20 Grad. Heute Nacht kühlt es auf 12 bis 4 Grad ab. Stellenweise wird es nebelig. Von Vorarlberg bis zum Waldviertel ist allmählich etwas Regen dabei. Morgen breiten sich Regenschauer auf den Großteil des Landes aus. Ganz trocken bleiben kann es etwa im Großraum Wien. Der Sonntag wird dann insgesamt etwas freundlicher. An der Alpen-Nordseite und im Osten weht aber lebhafter Westwind. So viel zum Wetter von Gerald Holzinger.

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1: Es ist Samstag, der 10. Oktober. Im Nachrichtenstudio ist Felix Schneider-Storr. Die Reformen von Wehrdienst und vor allem Zivildienst sind immer noch nicht beschlossen. Heute veröffentlichte Daten zeigen, dass die Zahl der Zivildienstmeldungen in Österreich einen neuen Rekord erreicht hat. Das könnte mit der Debatte um ein Verlängern des Zivildienstes von 9 auf 11 Monate zusammenhängen, wie Peter Daser berichtet.
2: Seit Jahresbeginn gibt es um 6% mehr Meldungen zum Zivildienst als im selben Zeitraum des Vorjahres, und zwar vor allem in den letzten Monaten. Im August betrug die Steigerung über 50%. Fast 13.000 junge Männer wollen demnach lieber Zivildienst machen als zum Bundesheer. Die für den Zivildienst zuständige Ministerin Claudia Bauer von der ÖVP sagt heute:
3: Wir hatten noch nie in den ersten 9 Monaten eines Jahres so viele Menschen, so viele junge Männer, die sich für den Zivildienst entschieden haben wie heuer.
2: Derzeit dauert der Zivildienst 9 Monate. Die Dauer soll künftig auf 11 Monate verlängert werden, wenn sich zu wenige junge Männer fürs Bundesheer melden. Das entsprechende Gesetz ist aber noch nicht beschlossen.
1: US-Präsident Donald Trump hat nach einem Gespräch mit dem russischen Präsidenten Wladimir Putin hunderttausende Tonnen an Diesel aus Russland in Aussicht gestellt. Er habe mit Putin unter anderem vereinbart, dass umgehend mehr als 300.000 Tonnen Diesel für die USA und den Weltmarkt zur Verfügung gestellt würden. Das teilt Trump online mit. Wegen bestehender Sanktionen gegen Russland stelle das US-Finanzministerium dafür temporäre Erlaubnisse aus. Die Ukraine zeigt sich darüber empört, das sei eine Investition in den russischen Angriffskrieg gegen die Ukraine, teilt Präsident Zelensky mit. Und bis zu den Kongresswahlen in den USA Anfang November will Präsident Trump offenbar keine neuen Angriffe auf den Iran durchführen. Auch das schreibt er auf seinem Online-Dienst Truth Social. Damit dementiert er Medienberichte über eine mögliche neue US-Offensive, die zu steigenden Ölpreisen geführt haben. Trump schreibt von produktiven Gesprächen mit Teheran, nennt aber keine Details. Ein schweres Erdbeben hat vor wenigen Stunden die Südküste Panamas erschüttert. Mit einer Stärke von 7,6 löste das Beben eine Tsunami-Warnung für die Region aus. Augenzeugen berichten von spürbaren Erschütterungen auch in der Hauptstadt, Panama-Stadt, und sogar im angrenzenden Costa Rica. Mittlerweile wurde die Tsunami-Warnung wieder aufgehoben. Der internationale Flughafen in Panama hat seinen Betrieb bis vor kurzem ebenfalls eingestellt, ist aber jetzt wieder offen. Es kam zu zahlreichen Stromausfällen. Präsident José Raúl Molino ruft die Bevölkerung zur Ruhe auf. Im Zentrum des Landes ist ein historischer Glockenturm eingestürzt. Die Kathedrale stammt aus dem 16. Jahrhundert. E-Autos werden immer beliebter. Im September war schon ein Drittel aller neu zugelassenen Pkw ein Elektroauto, während neue Dieselautos nur noch 6% ausmachen. Auch die Nachfrage nach gebrauchten E-Autos steigt massiv an. Das hängt hauptsächlich mit den hohen Treibstoffpreisen zusammen, wie Maria Kern berichtet.
4: Im Jänner war jeder 5. neu zugelassene Pkw ein Elektroauto, im September schon jeder 3. Die Steigerung liege einerseits daran, dass es nun auch günstigere E-Autos gebe, sagt Michael Peter vom Elektromobilitätsclub Österreich. Aber
5: der wichtigste Grund ist der Anstieg der Benzin- und Dieselpreise. Er hat viele zum Umdenken gebracht. Das sieht man in ganz Europa und weltweit und natürlich auch in Österreich.
4: Die hohen Spritpreise haben auch die Nachfrage nach gebrauchten E-Autos beschleunigt. Nikolaus Menches von Autoscout24.
6: Im Gesamtjahresvergleich haben wir 2026 dreimal so viel Nachfrage wie in den Jahren zuvor.
4: Weil die Nachfrage so groß ist, sind gebrauchte E-Autos laut Menches aber etwas teurer geworden, während die Preise für gebrauchte Diesel- oder Benzin-Pkw leicht gesunken seien.
1: Immer mehr Billigfluglinien verlassen den Flughafen Wien-Schwechat. Auch Ryanair zieht weitere Flieger ab. Wizz Air hat sich schon komplett verabschiedet. Die Airlines argumentieren mit zu hohen Kosten in Wien. Flughafenvorstandsdirektor Günther Ofner macht in der Zeit im Bild 2 einmal mehr die Ticketsteuer von 12 Euro pro Passagier dafür verantwortlich. Und wenn es regnet, gibt es Geld zurück. Airbnb führt nämlich eine Wetterschutzversicherung ein. Je nach Vereinbarung kann die Versicherung schon ab leichtem Regen greifen, sagt die Plattform. Betroffene Kundinnen und Kunden werden dann automatisch benachrichtigt. Das waren die Nachrichten mit Felix Schneider-Storr. Und jetzt noch die Wetteraussichten.
7: In der Nacht kühlt es auf 12 bis 4 Grad ab. Stellenweise wird es nebelig. Von Vorarlberg bis zum Waldviertel ist vermehrt schon etwas Regen dabei. Tagsüber breiten sich heute Regenschauer auf den Großteil Österreichs aus. Ganz trocken bleiben kann es etwa im Großraum Wien. Der Sonntag wird dann insgesamt etwas freundlicher. An der Alpen-Nordseite und im Osten weht am Wochenende teils lebhafter Westwind, vor allem am Sonntag. Dazu hat es an den Nachmittagen 10 bis 18, im Osten bis 20 Grad. So viel zum Wetter von Gerald Holzinger.

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1: Im Studio Daniel Teissel. Es ist 1 Uhr. Die Paketabgabe. Seit 10 Tagen in Kraft, jetzt vielleicht schon wieder vor dem Aus. Die Neos möchten einen, wie sie es nennen, Fehler wieder korrigieren. Saskia Fehnenbusch berichtet.
2: Die Abgabe sei ein Murks, so Neos Clubobmann Yannick Schetti.
3: Wenn es nach uns gehen wird, dann würden wir das gerne abschaffen wollen. Aber es ist jetzt beschlossen und wir brauchen natürlich die Koalitionspartner auch dafür. Aber man kann doch auch mal aus Politik einen Fehler eingestehen und sagen, okay, wir sind klüger geworden und wir schauen, dass wir das jetzt reparieren.
2: Auch von ÖVP-Seite wird die Abgabe kritisiert. Bundeskanzler Christian Stocker meint in der Tageszeitung heute, es sei nichts, was ihm Freude mache, aber es solle die Paketflut eindämmen. Die SPÖ hält daran fest. Aus dem Finanzministerium heißt es, eine Abschaffung würde dazu führen, dass im Budget 280 Millionen Euro pro Jahr fehlen würden. Und es sei gemeinsam beschlossen worden, um die Mehrwertsteuersenkung auf Lebensmittel gegenzufinanzieren. An der wollen Pink und Schwarz auch festhalten, aber die NEOS hätten andere Ideen zur Finanzierung.
1: Tsunami-Warnung wieder aufgehoben. Nach zwei schweren Erdbeben in Panama mit der Stärke 7,7 ist die Gefahr gefährlicher Wellen an der Pazifikküste vorbei. Einige Gebäude sind stark beschädigt, darunter eine Kathedrale. Viele Menschen haben ihre Häuser verlassen. Es gibt mehrere Verletzte, bestätigt der Katastrophenschutzdienst. In mehreren Regionen ist der Strom ausgefallen. Schulen, U-Bahnlinien und der internationale Flughafen sind vorsichtshalber auf Weiteres geschlossen. Schritt 1 von 4 geschafft. Österreichs Frauenfußballnationalteam gewinnt das erste Spiel im WM-Playoff in Pristina gegen Kosovo 2:1. Martin Lang berichtet.
4: Nach einigen Rückschlägen köpfelt Nicole Biller das 2:1 Siegestor in Pristina, ihr 48. Tor im 110. Länderspiel, das erste seit 4 Jahren.
5: Es war jetzt eine lange Zeit, aber es ist umso schöner, wenn man Mannschaft dann mit zu einem Tor helfen kann.
4: Die Ausgangslage spricht für die Österreicherinnen, aber die Kosovarinnen wollen nicht aufgeben, verspricht Topstürmerin Modesta Uka.
5: Nein, es ist auf jeden Fall nicht vorbei, aber ich freue mich auf jeden Fall, weil vielleicht da schafft man noch irgendwas.
4: Wer diese Playoff-Runde übersteht, spielt danach wohl gegen die Schweizerinnen um die WM-Teilnahme und die könnte für die Österreicherinnen wohl Realität werden, Sarah Zadrazil.
6: Ich glaube schon. Also wir haben jetzt eine gute Basis gelegt, finde ich. Wir haben im letzten Lehrgang schon was aufgebaut. Extreme Energie, auch in der Gruppe wieder.
4: Österreich-Kosovo um den Aufstieg in die zweite Playoff-Runde der Frauen-WM-Quali ist am Dienstag am Wiener Sportclubplatz.
1: Jetzt zum Wetter und zu Michael Mattern.
7: Heute breiten sich dichte Wolken und teils kräftige Regenschauer von Nordwesten her im Laufe des Tages auf weite Teile Österreichs aus. Schon oberhalb von 2000 bis 2500 Meter sind es Schneeschauer. Trocken bleiben kann es am ehesten von Unterkärnten bis ins Wiener Becken und hier geht sich zunächst vielleicht noch die eine oder andere Sonnenstunde aus. Es ist für die Jahreszeit immer noch relativ mild, die Temperaturen steigen auf 12 bis 20 Grad. Morgen Sonntag ähnliche Höchstwerte und mehr Sonne als heute, bei sehr lebhaftem Westwind aber auch wieder einzelne Regenschauer.
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1: Im Studio Daniel Theissl. Es ist 2 Uhr. Donald Trump füllt die russische Kriegskasse wieder etwas auf. Nach einem Gespräch mit Wladimir Putin verkündet Trump, Russland liefert Millionen Tonnen Diesel für die USA und den Weltmarkt trotz aufrechter Sanktionen. In einem ersten Schritt bekommen die USA 300.000 Tonnen Diesel aus Russland. Hintergrund, die aktuell auch in den USA hohen Spritpreise, setzen Trump kurz vor den wichtigen Zwischenwahlen in den USA immer mehr unter Druck. Kostenlos in einem Hotel übernachten inklusive Beratung. Das können ab sofort Frauen in der Steiermark, die sich in einer schwierigen Beziehung befinden. Anke Mandl berichtet.
2: 2 bis 4 Tage können Frauen kostenlos in einem Jufa-Hotel verbringen, auf Wunsch anonym. Voraussetzung dafür ist ein Beratungsgespräch, online oder direkt im Hotel. Die Idee dahinter, die Hürde, sich Hilfe zu holen, soll möglichst klein sein, sagt Michaela Gosch, Geschäftsführerin der Steirischen Frauenhäuser.
3: Ich muss mich selbst nicht überwinden und in eine Einrichtung gehen, wo das Thema schon plakativ draufsteht. Ich brauche nicht zu uns in die Frauenhäuser kommen. Ich kann mir einfach eine Beratung holen. Ich muss es niemandem erklären. Ich kann jedem Menschen sagen, ich mache Urlaub.
2: Die paar Tage können helfen, Abstand zu gewinnen und über die eigene Beziehung nachzudenken. Wer das Angebot nutzen will, meldet sich zuerst beim Beziehungstelefon der Steirischen Frauenhäuser. Informieren kann man sich auch online unter beziehungs-check.at. Dort gibt es auch einen Chatbot, der anonym eine erste Einschätzung zu Beziehungsproblemen gibt.
1: Die gewaltsamen Schülerproteste in Frankreich sind nun auch im Nachbarland Belgien voll angekommen. In Brüssel sind Polizei und Randalierer aufeinander losgegangen. David Krieglech, Relais, berichtet.
4: Die Demonstration verläuft lange friedlich, doch dann kommt es am Rand der Kundgebungen wieder zu Gewalt. Die Brüsseler Polizei erklärt, sie sei von mehreren hundert, teils maskierten Jugendlichen mit Flaschen und Steinen angegriffen worden und habe daraufhin Wasserwerfer und Tränengas eingesetzt. Es kommt zu Straßenschlachten, Mülltonnen und Barrikaden brennen, Fahrzeuge werden beschädigt. In Belgien demonstrieren seit Tagen Schüler gegen angekündigte Kürzungen im Bildungsbudget, inspiriert von ähnlichen Protesten in Frankreich. Zentrum der Demonstrationen war bisher die Stadt Lüttich, rund 100 Kilometer östlich von Brüssel.
1: Jetzt zum Wetter und zu Michael Mattern.
5: Heute ist es meist bewölkt, anfangs stellenweise auch länger nebelig und von Nordwesten her breiten sich im Lauf des Tages Regenschauer auf weite Teile Österreichs aus, die stellenweise kräftig sein können. Am ehesten trocken bleibt es von Unterkärnten bis in den Wiener Raum und hier kann es zunächst auch noch zeitweise sonnig sein. Die Temperaturen erreichen heute 12 bis 20 Grad, in 2000 Meter um die 6 Grad. Morgen Sonntag ähnliche Höchstwerte und dazu nach etwas Frühnebel eine wechselhafte